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0: Schönen guten Morgen. Radio Tirol jetzt um 6. Top informiert. Geht's los mit uns.
1: Weitere Disco könnte für immer zusperren. USA fliegen bei Fußball-WM raus. Aufhebung der Rotsperre hat nichts genützt. Und viel Sonnenschein und ein paar Wolken gibt's heute. Ich bin Gunde Bichler. Guten Morgen.
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1: Das Diskothekensterben in Südtirol könnte weitergehen. Jetzt überlegt auch der Betreiber des Après-Club in Gargazon, sein Lokal für immer zuzusperren. Stattdessen könnten Wohnungen gebaut werden. Die Disco musste in der Vergangenheit immer wieder vorübergehend schließen, weil es vor dem Lokal Fälle von Gewalt gegeben hatte. Das hatte der Questor verfügt. Ähnlich ging es auch den Diskotheken Max in Brixen und Hölle in Schlanders. Der Betreiber des Après in Gargazon bedauert außerdem, dass das Nachtleben für Jugendliche meist erst gegen Mitternacht beginne. Da sei das Sicherheitsrisiko umso höher. Die Polizei hat am Wochenende ihre Kontrollen in Bozen ausgedehnt. Es geht vor allem um Diebstahl und Drogenhandel. In einem Einkaufszentrum in Bozen Süd haben die Polizisten ein Diebespärchen geschnappt. Ein Wachmann hatte die beiden beobachtet, wie sie in einem Geschäft mehrere Waren in einen Rucksack gepackt haben. Er verständigte die Polizei. Währenddessen ist es zu einem Handgemenge mit einem der beiden Diebe gekommen. Das Paar wurde schließlich festgenommen und unter Hausarrest gestellt. Im Überetsch werden günstige Wohnungen gebaut, und zwar auf dem ehemaligen Militärareal bei den Rastwiesen in St. Michael-Eppern. Diese Wohnungen werden mit dem Investmentfonds Euregio Plus mit öffentlicher Beteiligung verwirklicht. In 2 Wochen werden im Gemeinderat die Pläne dafür vorgestellt. In 2 Jahren könnte mit dem Bau begonnen werden. In der türkischen Hauptstadt Ankara beginnt heute ein 2-tägiger Gipfel der NATO-Länder. Dabei geht es unter anderem um weitere Milliardenhilfen für die Ukraine. US-Präsident Trump hatte sich vor dem NATO-Gipfel optimistisch gezeigt über mögliche Fortschritte für ein Kriegsende. Er sagt, er habe mit dem russischen Präsidenten Putin telefoniert und sei sich sicher, dass dieser den Krieg beenden wolle. Und zur Fußball-WM: Belgien hat den Sprung ins Viertelfinale geschafft und die USA mit 4:1 besiegt. Für die USA ist die WM damit vorbei. Auch die Aufhebung der Rotsperre gegen Stürmer Balogun hat nichts genützt. Damit ist nach Kanada und Mexiko auch der 3. Gastgeber ausgeschieden. Belgien trifft im Viertelfinale auf Spanien, das zuvor gegen Portugal mit 1:0 gewonnen hatte.
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0: Das wird heiß und heißer diese Woche. Sommer ist Nadine Paris.
3: Ein Wow-Start an diesem Dienstag. So gut wie keine Wolke in Sicht. Die Sonne hat also noch freie Bahn zum Strahlen. Erst später wird es dann zeitweise grauer. Hohe Wolken sind im Anmarsch. Hochsommerliche 28 bis 33 Grad sind heute drin bei stellenweise Nordwind. Gerade hat es in Gais frische 8 Grad noch, in Karneit 18, in Malz 15 und in Laien 13 Grad.
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3: Auf unseren Straßen passt, auch auf der Brenner Autobahn. Eine sichere Fahrt.
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0: Schönen guten Morgen. Grandioser Fußballabend. Die Spanier kicken die Portugiesen raus, die Belgier schicken die Amis heim 4:0, obwohl vielleicht der Trump, gell, wenn er Rekurs einreicht, dass da vielleicht noch was geht bei der FIFA, weiß man ja nie. Ich bin jetzt einfach still, sonst kriege ich noch die rote Karte. Auf in den Dienstag. Schönen guten Morgen.

Genau der richtige Schwung rein in den Dienstag mit Wolfgang Petri hier auf Radio Tirol. Und für alle, die noch diese morgendliche Ruhe brauchen, kein Problem. Wir haben alles für Sie. Joe Cocker, ganz gemütlich. You are so beautiful. Guten Morgen.

0: Donna Summer, she works hard for the money. Die schönste Musik aller Zeiten. Guten Morgen, Radio Tirol mit Deborah Sparber. Und irgendwie sind wir heute richtig gut drauf, extra gut drauf, voller Energie. Es wird schon der Mond machen, der abnehmende Mond im Widder.
1: Auch die aufwendigsten Hausarbeiten gehen uns jetzt besonders leicht von der Hand. Mal ordentlich abstauben, Schimmel beseitigen oder Kellerregale reinigen, das machen wir mit links. Auch unsere Haut braucht mal ein bisschen mehr Aufmerksamkeit. Eine Tiefenreinigung passt nun besonders gut und danach fühlen wir uns federleicht. Und was unsere Arbeit angeht, sind wir jetzt richtig zielstrebig, diszipliniert und überzeugt. An Durchsetzungsvermögen fehlt es uns nicht.
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0: Und rein in diesen Wahnsinnsdienstag mit Radio Tirol. Guten Morgen, 20 nach 6.

0: Heiße Sommerwoche steht an, so wie es sich gehört. Schönen guten Morgen, Radio Tirol hier mit Deborah Spauber. 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

0: Billy Joel zum Start in den Dienstag. Madonna und Manfred Mann gesellen sich auch gleich zu uns. Schönen guten Morgen, 6.33 Uhr. Top informiert sind Sie mit uns mit Radio Tirol.
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2: Guten Morgen, ich bin Gunde Bichler. Die Disco Après Club in Gargazon könnte für immer zusperren, stattdessen könnten dort Wohnungen gebaut werden. Das überlegt der Betreiber, nachdem die Disco wiederholt wegen Sicherheitsvorfällen vor dem Lokal zusperren musste. Geschäfte sollen am Sonntag geschlossen bleiben, das sagen 3/4 der Befragten einer Umfrage in Südtirol. Große Unterschiede gibt es allerdings bei den Altersgruppen und bei den Sprachgruppen. Die meisten Deutschsprachigen sind für geschlossene Geschäfte am Sonntag, die Italienischsprachigen dagegen für Einkaufsmöglichkeiten auch am Sonntag. In Bozen hat die Polizei ein Liebespärchen auf frischer Tat ertappt. Die beiden sind vom Sicherheitsmann in einem Geschäft in Bozen Süd dabei ertappt worden, wie sie Waren in einen Rucksack gepackt haben. Er hat die Polizei verständigt, währenddessen ist es zu einem Handgemenge gekommen. In der Türkei beginnt heute ein Gipfel der NATO-Länder. Es geht dabei um weitere Hilfen für die Ukraine. Außerdem beraten die Staats- und Regierungschefs darüber, die Ausgaben für die Verteidigung zu erhöhen. Insgesamt 5% der Wirtschaftskraft der einzelnen Länder sollen in Sicherheit und Verteidigung fließen. Bei der Fußball-WM ist auch der letzte Gastgeber aus dem Turnier geflogen. Die USA haben mit 1:4 gegen Belgien verloren. Die Aufhebung der Rotsperre des US-Stürmers Belogan hat nichts gebracht. Und Spanien hat Portugal mit 1:0 besiegt.
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0: Ja, noch gibt's nichts auszusetzen an dieser Ruhe, Nadine Baris.
3: Es läuft auf unseren Straßen, auch auf der Brenner Autobahn. Kommen Sie uns gut an.
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3: Die Sonne breitet sich immer mehr aus. Keine Wolke ist hier da im Weg. Dazu messen wir jetzt 10 Grad in Sterzing, 11 in Blaus, 7 in Rasen und 18 Grad in Tramin. Später bringen uns ein paar hohe Wolken noch ein bisschen Schatten. Dazu gibt es zwischen 28 und 33 Grad.
0: Starten Sie gut rein in den Dienstag.
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0: Leisla, Bonita, Madonna hier auf Radio Tirol und uns blendet schon die Sonne hier im Radio Tirol Studio. Schön. Ja, alles in allem, Nadine, ein sonniger Dienstag. Perfekt.
1: Ja, jetzt noch fast wolkenloser Himmel. Später schleichen dann hohe Wolkenfelder rein. Dazu gibt es Spitzentemperaturen von 28 bis 33 Grad und teils bleibt es ein bisschen föhnig. Die nächsten Tage wird es dann noch heißer, bis zu 35 Grad am Donnerstag. Die Hitzewelle in Frankreich schickt uns ein bisschen warme Luft rüber.
0: Ja, danke schön. Merci beaucoup. Und deshalb machen wir auch diesen Freitag dann zu unserem Heiß auf Eis Freitag. Heißt, Sie schicken uns natürlich Ihre Bewerbung, warum Sie sich unser Eisel verdienen. Am Freitag liefern wir mit ein bisschen Glück und Ihre Sprachnachricht. Wir freuen uns via WhatsApp an die 360 44 3000. Schönen guten Morgen.
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Radio Tirol am Dienstag, Deborah Sparber hier, schönen guten Morgen. Haben Sie heute schon das Heft in der Hand? Sie bestimmen, wer morgens zuerst ins Bad darf? Dann passt's. Denn genau darum geht's heute bei unserer Schlaumeier-Frage. Wenn jemand das Heft in der Hand hat, dann hat er das Sagen. Aber warum eigentlich? Also mit dem Schulheft hat der Spruch gar nichts zu tun. Früher war das Heft der Griff eines Schwertes oder eines Messers. Und wer den Griff eben in der Hand hatte, hatte eben die Kontrolle. So einfach ist es erklärt. Weiß jetzt nicht, wie es Ihnen geht. Also ich beim Wort Heft denke da immer ans Schulheft, an früher, an die Schule, an meine Schulnoten. Und die waren immer heftig.

0: Schönste Musik aller Zeiten rein in den Dienstag mit Radio Tirol. Einen schönen guten Morgen, jetzt um 7. 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
0: Ja, die Sommersonne gibt wieder Vollgas und wir sind einfach top informiert. Am Dienstag heute 7 Uhr, Zeit für Nachrichten bei uns.
6: Sonntagsöffnung der Geschäfte, viele sind dagegen. Kein Weiterkommen, USA fliegen bei Fußball-WM raus. Und es wird wieder sonnig und warm. Ich bin Gunde Bichler, guten Morgen.
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6: Die meisten Menschen in Südtirol wollen, dass die Geschäfte am Sonntag geschlossen bleiben. Es sind 3/4 der Befragten. Das hat eine Umfrage des Marktforschungsinstituts Komma ergeben. Deutliche Unterschiede gibt es bei den Altersgruppen. Die 30- bis 44-Jährigen und die über 60-Jährigen sind für strenge Regeln zur Sonntagsöffnung, die Jüngeren dagegen für mehr Lockerungen. Auch bei den Sprachgruppen zeigen sich Unterschiede. Mehr deutschsprachige Südtiroler sprechen sich für geschlossene Geschäfte am Sonntag aus als italienischsprachige. Das Diskothekensterben in Südtirol könnte weitergehen. Jetzt überlegt auch der Betreiber des Après-Club in Gargazon, sein Lokal für immer zuzusperren. Stattdessen könnten Wohnungen gebaut werden. Die Disco musste in der Vergangenheit immer wieder vorübergehend schließen, weil es vor dem Lokal Fälle von Gewalt gegeben hatte. Das hatte der Questor verfügt. Ähnlich ging es auch den Diskotheken Max in Brixen und Hölle in Schlanders. Der Betreiber des Après in Gargazon bedauert außerdem, dass das Nachtleben für Jugendliche meist erst gegen Mitternacht beginne. Da sei das Sicherheitsrisiko umso höher. Im Überetsch werden günstige Wohnungen gebaut, und zwar auf dem ehemaligen Militärareal bei den Rastwiesen in St. Michael-Eppern. Diese Wohnungen werden mit dem Investmentfonds Euregio Plus mit öffentlicher Beteiligung verwirklicht. In 2 Wochen werden im Gemeinderat die Pläne dafür vorgestellt. Und in 2 Jahren könnte mit dem Bau begonnen werden. In der Türkei, und zwar in der Hauptstadt Ankara, beginnt heute ein 2-tägiger Gipfel der NATO-Länder. Dabei geht es unter anderem um weitere Milliardenhilfen für die Ukraine. US-Präsident Trump hat sich vor dem Gipfel optimistisch gezeigt über mögliche Fortschritte für ein Kriegsende. Außerdem beraten die Länder darüber, ihre Ausgaben für Verteidigung zu erhöhen auf jeweils 5% der Wirtschaftskraft. Und wir schauen zur Fußball-WM. Die USA sind ausgeschieden. Sie haben das Achtelfinale gegen Belgien mit 1:4 verloren, obwohl Stürmer Belogen nach der Intervention von US-Präsident Trump und der Aufhebung der roten Karte durch die FIFA mit dabei war. Tina Eck berichtet.
7: Die USA sind raus. Da half auch Trumps Eingreifen von höchster Stelle nichts. Balogun war auf dem Spielfeld, richtete aber gegen die überlegenen Belgier nichts aus. Das Spiel allerdings zog die Amerikaner in Massen vor die Fernseher. Der Skandal machte die K.O.-Runde extra populär. Viel Scham und Empörung gab es aber auch, nicht nur unter Fußballfans. Trumps Anruf bei der FIFA habe die Glaubwürdigkeit des US-Teams und der ganzen WM ruiniert, schimpfen viele. Wenn der Gastgeber sich nicht an Regeln hält, warum sollen es dann andere tun?
6: Mit den USA ist nach Kanada und Mexiko auch das 3. Gastgeberland ausgeschieden. Belgien ist hingegen weiter und trifft im Viertelfinale auf Spanien, das zuvor Portugal mit 1:0 besiegt hatte. Und wir starten mit Sonnenschein in den Tag, später ziehen Wolken auf. Gleich gibt's mehr zum Wetter.
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0: Autos bremsen plötzlich ab, sagen uns Radio Tirol-Hörer. Besondere Vorsicht hier, die Einsatzkräfte haben wir informiert. Vorsicht defekter LKW auf der Mebo Richtung Bozen im Sigmundskroner Tunnel. Sonst alles gut, auch auf der Brenner Autobahn. Eine sichere Fahrt.
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2: Schönen guten Morgen. Da gehen jetzt unserem Land tatsächlich die Profifußballer aus. Also die ganz großen Clubs, die kommen nicht mehr zu uns ins Trainingscamp. Warum? Darüber reden wir gleich. Nach diesen zwei Hitlängen, Blondie und Neil Diamond, liefern perfekte Frühstücksmusik mit den ersten feinen Sonnenstrahlen. Guten Morgen.
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0: Und rein in den Dienstag mit Radio Tirol. Schönen guten Morgen von mir, Deborah Sparber. Warum kommen eigentlich die Profifußballer nicht mehr zu uns ins Trainingscamp? Klare und eigentlich ganz simple Antworten von Thomas Angerer über diesen fast nicht mehr vorhandenen Fußballtourismus bei uns.
1: Im Fußballtrainingszentrum in Rung im Bundikler Wald werden stolz die Schautafeln hergezeigt. Hier hat die deutsche Nationalelf trainiert. Seitdem ist kein Team mehr ins Überedge gekommen. Wilfried Albenberger von der Eppan Sport GmbH sieht das gelassen.
2: Wir hatten Anfragen vor einigen Jahren, zum Beispiel Liverpool. Aber da ist natürlich gescheitert, dass die natürlich Ansprüche haben von über 50 Zimmer in Einzelbenutzung. Und sind tut man sich noch schon schwer, ein geeignetes Hotel zu finden, die die Kapazitäten zur Verfügung stellen.
1: Im Sommer ist es im Überedge und Unterland zu heiß fürs Training. Da gehen die Clubs lieber in die Höhe. Trotzdem, der Aufwand, um Profiteams zu beherbergen, ist in letzter Zeit immer größer geworden.
2: Die Wünsche der Vereine sind ein bisschen zum Teil auch überzogen. Gratis Aufenthalt, die Struktur gratis und Hotel auch noch gratis.
1: Manfred von Kall hat mehrere Bundesliga-Clubs nach Südtirol gebracht. Dass sich das heutzutage noch rechnet, glaubt er nicht.
3: In der heutigen Zeit ist das eher nur eine Imagewerbung, aber dass dadurch touristische Zahlen generiert werden und so, ist das nicht mehr der Fall.
1: Für Fußballfans durchaus spannend, die Star-Kicker mal aus der Nähe zu sehen. Allerdings werden die Trainingscamps der Top-Clubs in unserem Land immer weniger.
0: Ja gut, da sind uns wahrscheinlich einfach zahlende Gäste doch noch lieber und sind einfach attraktiver. Schönen guten Morgen.

0: Rudolf Kunze, da hat er seine großen Klassiker richtig gut aufpoliert. Finden Sie Mabel neu getuned. Schönen guten Morgen und top informiert geht's für Sie in den Dienstag hinein mit uns, mit Radio Tirol. Sie organisieren sich für den Tag und wir blättern uns gemeinsam durch die News des Morgens.
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0: Fußball-WM, damit starten wir heute. Alle Augen auf das Spiel USA gegen Belgien. Und ja, Belgien hat klar gewonnen, 4:1. Daniel Reiner, unser Redaktionsleiter.
2: Einen guten Morgen. Das Knockout-Game, das von Kontroversen überschattet wurde, gewinnt Belgien, der Titel auf CNN.com. Genugtuung bei Belgien auf Spiegel Online oder ganz deutlich auf Bild.de. Belgien rächt die Fußballwelt. Im Mittelpunkt stand der US-Stürmer Balogun. Seine Sperre war ja kurz vor dem Spiel überraschend aufgehoben worden, nachdem US-Präsident Trump persönlich Druck gemacht haben soll. Auf dem Platz ließ Belgien dann aber keinen Zweifel am Sieg aufkommen. Ein Sportrechtsexperte stellt auf Gazeta.it in Frage, ob die FIFA die automatische Sperre nach der roten Karte überhaupt aussetzen durfte. Dadurch würden Fairness und Glaubwürdigkeit des Turniers leiden. Von den Mani sui Mundiali von Trump und dass die rote Linie deutlich überschritten wurde, lesen wir ganz groß auf der Republika-Titelseite heute.
0: Ja, ganz groß diskutiert der große Abschied bei der Fußball-WM. Das war seine letzte. Cristiano Ronaldo mit Portugal. Das war's dann.
2: Er hat mit 1:0 gegen Spanien verloren. Ronaldo in Lacrime, heißt es auf Corriere.it, also in Tränen. Er betonte, dass er immer alles für sein Land gegeben habe und mit gutem Gewissen auf seine Karriere zurückblicken könne. Einiges zu Ronaldos WM-Abschied zu finden auch auf Sportnews.bz. Gestern also weitergekommen, Spanien und Belgien. Heute die zwei letzten Achtelfinalspiele. Argentinien gegen Ägypten um 18 Uhr und Schweiz gegen Kolumbien um 22 Uhr.
0: Zurück zu den lokalen News. Einmal soll es künftig bürokratisch schneller gehen, nach einem Führerscheinentzug die Fahrerlaubnis wieder zu bekommen. Auf rheinnews.it ganz, ganz oben. Und es geht um Wildtiere. Da ist unsere Hilfe manchmal nicht nötig.
2: Ja, der scheinbar verlassene Rehkitz oder ein Jungvogel braucht nicht immer Hilfe, lesen wir auf der Dolomiten-Titelseite und auf Stoll.it. Oft sind die Elterntiere in der Nähe und kommen später zurück. Wirklich geholfen werden sollen nur Verletzten, Kranken oder eindeutig verwaisen Tieren. Im Zweifel wird geraten, den Notruf 112 oder ein Wildtierzentrum zu kontaktieren.
0: Ja, und der internationale Blick geht heute zum NATO-Gipfel in Ankara. Heute geht's da los.
2: Da stehen vor allem die europäischen Bündnispartner unter Druck. Erste Meldung gerade auf heute.de. Sie sollen zeigen, dass sie mehr Verantwortung für die Sicherheit Europas übernehmen. Diskutiert soll auch über höhere Verteidigungsausgaben und weitere Hilfe für die Ukraine werden. Gastgeber Erdogan will sich als wichtiger Vermittler zwischen Europa und den USA präsentieren. Erwartet werden alle Staats- und Regierungschefs der 32 NATO-Mitgliedsländer, Trump, Meloni, Macron, Merz und so weiter.
0: Ja, top informiert mit Radio Tirol immer um diese Zeit. 7:30. Guten Morgen.
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0: Der Dienstag nimmt schöne, sonnige Formen an. Schönen guten Morgen mit Radio Tirol, 3:30.
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0: Guten Morgen.
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5: Guten Morgen, ich bin Gunde Bichler. Einkaufen am Sonntag? Diese Frage beantworten die meisten Menschen in Südtirol mit Nein. Das hat eine Umfrage des Forschungsinstituts Komma ergeben. Demnach sind 3/4 der Befragten für geschlossene Geschäfte am Sonntag. Große Unterschiede gibt es allerdings bei den Altersgruppen und auch bei den Sprachgruppen. Eine weitere Disco in Südtirol könnte für immer zusperren, der Après-Club in Gargazon. Die Disco musste in der Vergangenheit immer wieder vorübergehend schließen, weil es vor dem Lokal zu Gewaltvorfällen gekommen ist. Der Betreiber bedauert das und sagt, die Freizeitangebote für Jugendliche beginnen heutzutage meist erst um Mitternacht und das sei zu spät. In Eppan bei den Rastwiesen werden auf dem ehemaligen Militärareal Wohnungen gebaut. Der Investmentfonds des Landes Euregio Plus wird den Bau unterstützen. In 2 Wochen werden die Pläne im Eppaner Gemeinderat besprochen. In 2 Jahren könnte mit dem Bau begonnen werden. Die NATO-Länder treffen sich ab heute zu einem Gipfel in der Türkei und beraten 2 Tage lang über Ukraine-Krieg und höhere Ausgaben für Verteidigung. Die Ausgaben sollen auf 5% der Wirtschaftskraft des jeweiligen Landes ansteigen. Und bei der Fußball-WM sind alle 3 Gastgeber aus dem Turnier geflogen. Die USA haben gegen Belgien mit 1:4 verloren. Da hat auch die Aufhebung der Rotsperre von US-Stürmer Balogun nichts gebracht. Und Spanien hat Portugal mit 1:0 besiegt.
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0: 7:35, erster Blick. Heute geht auf die Mebo zum stehenden LKW Nadine Baris.
6: Der hat schlapp gemacht Richtung Bozen im Sigmundskonner-Tunnel. Er steht auf der rechten Fahrspur. Die Straßenpolizei ist mittlerweile da und leitet sie einspurig weiter. Es staut rund 2 Kilometer zurück. Schon vor der Ausfahrt Eppan werden sie hier eingebremst. Sowie von Überedge kommend auf der Bozener Straße ab Billhof. Auch sonst füllen sich die Straßen immer mehr im Berufsverkehr, vor allem rund um Bozen. Da staut es auf der Brenner Staatsstraße bei Steinmannwald und in Bozen bei der Meraner Kreuzung. Auf der Brenner Autobahn kommen Sie gut weiter.
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6: Die Sonne gibt echt alles heute und die Wolken lassen ihr den Vortritt. Erst gegen Mittag tauchen voraussichtlich ein paar hohe Wolkenfelder auf. Bei stellenweise Nordföhn werden es heute 28 bis 33 Grad. Jetzt messen wir bei Ihnen in St. Martin in Passaia 13 Grad, in Diesens 14, in Waldburg 15 und in Olang 8 Grad.
0: Auf den Dienstag können wir uns freuen heute. Schönen guten Morgen.
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0: Frage.
1: 34 Grad heute. Also diese Hitze nehmen wir auf jeden Fall mit.
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Dieser Dienstag heute, Hammer Dienstag, oder wie anders soll ich das hier erklären? Diese grenzgeniale Sommermusik von Minute zu Minute bei uns. So, don't play your Smokey, sehe ich da vorn schon beim Arrangieren, sobald sie gleich ins Auto steigen und dann für die Fahrt. Geht's weiter mit guter Musik, the real thing für Sie. Also Sie schauen einfach, Radio Tirol immer dabei zu haben, dann passt's. Guten Morgen und guten Start mit uns. Die Bee Gees mischen auch mit im Radio Tirol Sommer.

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1: Schönen guten Morgen, 8 Uhr, Nachrichtenzeit bei uns.
2: Kein Einkaufen am Sonntag, viele gegen offene Geschäfte. Mehr investieren in Verteidigung, NATO-Gipfel beginnt. Und die Sonne wärmt wieder kräftig auf. Ich bin Gunde Bichler, guten Morgen.
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2: Die meisten Menschen in Südtirol sind für geschlossene Geschäfte am Sonntag. Das hat eine Umfrage des Marktforschungsinstituts Komma ergeben. Es sind 3/4 der Befragten. Es gibt allerdings deutliche Unterschiede bei den Altersgruppen. Die 30- bis 44-Jährigen und die über 60-Jährigen sind für strenge Regeln zur Sonntagsöffnung, die Jüngeren dagegen für mehr Lockerungen. Auch bei den Sprachgruppen zeigen sich Unterschiede. Mehr deutschsprachige Südtiroler sprechen sich für geschlossene Geschäfte am Sonntag aus als italienischsprachige. Eine weitere Disco in Südtirol könnte für immer zusperren. Der Abre-Club in Gargazon. Der Betreiber überlegt sich, sein Lokal für immer zu schließen und stattdessen könnten Wohnungen gebaut werden. Die Disco musste in der Vergangenheit immer wieder vorübergehend zusperren, weil es vor dem Lokal Fälle von Gewalt gegeben hatte. Das hatte der Questor verfügt. Der Betreiber des Abre bedauert außerdem, dass das Nachtleben für Jugendliche meist erst gegen Mitternacht beginne und da sei das Sicherheitsrisiko umso höher, sagt er. Die Polizei hat am Wochenende ihre Kontrollen in Bozen ausgedehnt. Es geht vor allem um Diebstahl und Drogenhandel. In einem Einkaufszentrum in Bozen Süd haben die Polizisten ein Diebespärchen geschnappt. Ein Wachmann hatte die beiden beobachtet, wie sie in einem Geschäft mehrere Waren in einen Rucksack gepackt haben. Er hat die Polizei verständigt. Währenddessen ist es zu einem Handgemenge mit einem der beiden Diebe gekommen. Das Paar wurde schließlich festgenommen und unter Hausarrest gestellt. In Ankara in der Türkei beginnt heute ein zweitägiger NATO-Gipfel. Die Staats- und Regierungschefs beraten vor allem über weitere Unterstützung für die Ukraine. US-Präsident Trump hat sich schon vor dem Gipfel optimistisch über mögliche Fortschritte bei den Bemühungen um ein Ende des Ukraine-Kriegs geäußert. Es ist allerdings nicht das erste Mal, dass Trump ein Kriegsende ankündigt, berichtet Dina Eck aus den USA.
4: Nach jedem Gespräch mit seinem Moskauer Gegenüber hat Trump volles Vertrauen in Putin. Bleibt abzuwarten, wie das Treffen mit dem ukrainischen Präsidenten Zelensky in Ankara verläuft. Trump versichert, man sei mit beiden Seiten in guten Gesprächen, eine Einigung sei näher denn je. Auch Zelensky wolle ein Ende des Krieges, sagt Trump. Er glaube, man werde den Krieg nun beenden.
2: Und zur Fußball-WM. Belgien hat den Sprung ins Viertelfinale geschafft und die USA mit 4:1 besiegt. Für die USA ist die WM damit vorbei. Auch die Aufhebung der Rotsperre gegen Stürmer Belogen hat nichts gebracht. Damit ist nach Kanada und Mexiko auch der dritte Gastgeber ausgeschieden. Belgien trifft im Viertelfinale auf Spanien, das zuvor gegen Portugal mit 1:0 gewonnen hatte. Und mit viel Sonnenschein geht's durch den Dienstag. Gleich hören Sie mehr zum Wetter.
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1: Auf die Sommerhitze ist einfach Verlass, Nadine Paris.
7: Es wird heiß, heute gehen sich 28 bis 33 Grad aus. Und bis am Donnerstag steigen die Temperaturen noch weiter rauf, bis auf 35 Grad. Dazu wird heute sonnig mit einigen hohen Wolken und etwas Nordföhn. Auch morgen hält die Sonne gut mit. Ein bisschen grauer wird es wieder im Norden mit wenigen Regentropfen rund ums Arntal. Jetzt hat es in Funders 11 Grad, in St. Christina 10, in Derlan 20 und in Laas 15 Grad.
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7: fast 5 Kilometer Stau auf der Mebo Richtung Bozen zwischen Derlan und Bozen Süd. Hier steht im Sigmundskonner-Tunnel ein defekter LKW. Die Straßenpolizei ist da und einspurig geht es daran vorbei. Auch vom Überrad kommend staut es weit zurück. Schon ab St. Michael geht es nur im Schritttempo weiter. Rechnen Sie hier mit einer knappen halben Stunde plus. Überlastet ist die Bustertaler Staatsstraße Richtung Brixen zwischen Bercha und Bruneck Ost. Und dann dauert es im üblichen Berufsverkehr noch länger, besonders in Bozen auf der Drususallee, Reschenstraße und bei der Meraner Kreuzung. Auf der Brenner Autobahn läuft's. Eine sichere Fahrt.
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1: Schönen guten Morgen. Damit nichts zwickt am Bikini, am Kleidel, an der Sommerhose, gehen wir es im Juli leicht an. Aber wir schauen da natürlich vor allem auf die gesunde Seite mit Dr. Christian Thuile, damit es uns einfach nur gut

0: Hit the road, Jack. Ray Charles. 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

0: gedacht.
1: Die erste Meer- oder Liederbräune nehmen wir einfach mit rein in den Juli und mit ein bisschen Farbe fühlen wir uns wohler. Ist doch so, oder? Meint auch Dr. Christian Thuile.
2: Die Sommersonne kurbelt sowieso die Produktion ihres Glückshormons an, das Serotonin. Es sorgt dafür, dass Endorphine unserem Körper ein gutes Gefühl vermitteln. Und wenn die Sonne scheint, dann wird unser Schlafhormon, das Melatonin, gebremst. Und das heißt, wir sind einfach länger am Tag fit.
1: Ja, im Juli geht's leicht durch den Sommer mit unserem Radiodoc. Die Juli-Dienstage füllen wir mit richtig guten Tipps wieder. Auf Radio Tirol natürlich immer alles zum Nachlesen bei uns online. Wie wir eben diese Sommerhitzen überstehen, wie wir den Sommer aber auch richtig genießen. Der gute alte Mix macht's halt immer noch aus.
2: Ganz, ganz wichtig, ausreichend Flüssigkeit. Wir brauchen eine gesunde, leichte Ernährung und die entsprechende Bewegung dazu. Und gerade im Sommer ist auch die Zeit der Erholung. Deswegen sollten wir uns bei der Arbeit Inseln der Ruhe verschaffen. Wir sollten vor allem schauen, uns gut im Urlaub zu erholen. Und gerade im Sommer brauchen wir einen gesunden, tiefen Schlaf.
1: Dr. Christian Thuile kümmert sich um uns, auch im Juli natürlich. Leicht durch den Sommer, unser Monatsmotto. Unsere Sonntagstipps natürlich immer gerne in der Z, wie immer. Auch auf unseren Socials bleiben Sie informiert. Und so richtig los und ernst und sehr interessant wird's ab heute 10:30.
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1: Schönen guten Morgen, der Dienstag um 7:30. Guten Morgen mit Radio Tirol.

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Radio Tirol am Dienstag und ein bisschen erschwerlich der Weg Richtung Arbeit. Wir haben einen langen Stau auf der Mebo. Schauen wir ganz gleich drauf. Und Musik zum Genießen, zum Sommerwetter. Und das wird mit jedem Tag jetzt heißer. Schönen guten Morgen. Kurz nach 8:30.

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2: 8:45, top informiert mit uns.
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4: Guten Morgen, ich bin Gunde Bichler. Die Bauwirtschaft in Südtirol braucht viele Rohstoffe. Mit dem neuen Omnibusgesetz des Landes werden der Abbau von Schotterkies und Steinen geregelt. Allerdings müssten beim Abbau nicht nur Umwelt, sondern auch Soziales und Wirtschaftlichkeit bewertet werden, sagt das Baukollegium. Der Sterzinger Geher Alex Schwarzer könnte doch die dritte Urinprobe analysieren lassen, die zur Dopingsperre geführt hat. Das hat sein Anwalt angekündigt. Schwarzer ist Ende April positiv auf EPO getestet und daraufhin gesperrt worden. In Österreich wird die künstliche Intelligenz bald zum Unterrichtsfach. Das will das Parlament in Wien heute beschließen. In der Oberstufe soll dafür die zweite Sprache oder Latein gekürzt werden. Die Ukraine hofft auf weitere Hilfen der NATO-Länder im Kampf gegen Russland. Beim NATO-Gipfel ab heute in der Türkei wollen die Staats- und Regierungschefs über diese Hilfen beraten. Außerdem geht es um die Erhöhung der Verteidigungsausgaben. Millionen Menschen nehmen zurzeit im Iran Abschied vom obersten Führer Ali Khamenei. Der Sarg ist inzwischen in der Pilgerstadt Qom eingetroffen. Gestern haben Hunderttausende in der Hauptstadt Teheran den Trauerzug begleitet. Khamenei ist Ende Februar bei amerikanischen Angriffen getötet worden.
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2: Auf der Mebo dauert heute ein Tick länger, Nadine Baris.
5: Wegen eines defekten LKW Richtung Bozen im Sigmundsgonnert-Tunnel langer Stau. Die Straßenpolizei ist da und leitet sie einspurig weiter. Es staut weit zurück, gut 5 Kilometer. Der Stau beginnt schon kurz nach Derlan. Sie verlieren hier mindestens eine halbe Stunde. Auch vom Überetsch kommend, langer Rückstau, schon auf der Eppener Umfahrung stehen sie. Einige weichen über die Weinstraße bei Frankart aus, aber auch da Staukolonnen Richtung Bozen. Dann ist in Bozen noch viel los, bei der Meraner Kreuzung stadteinwärts, auf der Reschenstraße und auf der Drususallee. Auf der Brennerautobahn ist alles okay.
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5: Vom Brenner bis Salurn, vom Finchgau bis ins Bustertal, strahlend blauer Himmel und viel Sonne bei noch maximal 28 bis 33 Grad. Später wandern einige hohe Wolken dann durch. Gerade hat es in Leifers 20 Grad, in Marling 19, in Moos 18 und in Niederdorf 13 Grad. Der Sommer macht auch morgen keine Pause bei bis zu 34 Grad. Mehr Wolken gibt es im Norden mit kleinen Regenspritzern. Starker Föhn ist auch wieder dabei.
2: Schönen guten Morgen mit uns.
0: So klingt die schönste Musik aller Zeiten. Radio Tirol spielt Tina Turner. You're simply the best. Better than all the rest. The Search.

0: Giorgio Moroder bei uns hat richtig gut abgeliefert. Schönen guten Morgen.
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0: Na, mal schauen, was dieser Dienstag zu bieten hat. Nadine Paris.
2: Guten Morgen.
0: Und Deborah Sparber, los geht's.
1: Wieder.
2: Eine Überraschung steht an, freuen Sie sich drauf.
1: Stier.
0: Mit Ihrer offenen Art kommen Sie gut ans Ziel.
1: Zwilling.
2: Erst erledigen, dann entspannen, das passt.
1: Krebs.
0: Gehen Sie bitte unter die Leute, Sie kommen gut an.
1: Löwe.
2: Starten Sie positiv, der Rest kommt von allein.
1: Jungfrau.
0: Sie finden wie immer genau die richtigen Worte.
1: Waage.
2: Pflegen Sie Ihre Kontakte, aber ohne zu drängen.
1: Skorpion.
0: Halten Sie heute einfach die Augen offen.
1: Schütze.
2: Bleiben Sie gelassen und vermeiden Sie Konflikte.
1: Steinbock.
0: Ihre gute Laune heute ist einfach nur ansteckend.
1: Wassermann.
2: Vertrauen Sie auf Ihren Plan, Sie kennen den Weg schon.
1: Fische.
0: Zeigen Sie Interesse, das kommt gut an.
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0: Rein in den Dienstag mit Radio Tirol. Schönen guten Morgen von mir, Deborah Sparber. 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Juli in die Höhe halten? Viele meinen aber, die Franzosen sind richtig heiß und werden das WM-Finale gewinnen. Wir werden es einfach gemeinsam erleben. 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
5: Der Dienstag, 9 Uhr, Zeit für Nachrichten.
6: Dopingsperre, Schwarzer könnte doch dritte Probe analysieren lassen. NATO-Gipfel, Länder wollen Trump bei Laune halten. Und die Sonne scheint. Ich bin Gunde Bichler, guten Morgen.
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6: Der Geher Alex Schwarzer will jetzt die dritte Urinprobe doch noch analysieren lassen, und zwar privat. Das schreibt heute der Corriere dell'Alto Adige. Schwarzer ist Ende April bei einem Wettbewerb in Deutschland positiv auf EPO getestet worden und seitdem gesperrt. Er hat zwar angekündigt, auf die Analyse der B-Probe zu verzichten. Jetzt aber könnte doch noch eine dritte Urinprobe untersucht werden, die sein Trainer damals zurückbehalten hatte. Für die Anti-Doping-Behörde hat diese Probe allerdings keinen Wert. Südtirol braucht Rohstoffe wie Sand, Kies und Schotter zum Bauen. Damit nicht so viele Rohstoffe aus dem Ausland importiert werden, sollen regelmäßig die Bestände hier bei uns erhoben werden. Das wird mit dem neuen Omnibusgesetz des Landes geregelt. Die Bauunternehmer, die im Baukollegium zusammengeschlossen sind, begrüßen diese neue Regel. Sie sagen aber auch, dass die Ausgleichsmaßnahmen für die Umwelt weiterhin bestehen bleiben müssen. Bei der Ausweisung von neuen Schottergruben müssten nicht nur Umweltaspekte, sondern auch soziale und wirtschaftliche Aspekte bewertet werden. In Österreich werden zwei neue Schulfächer eingeführt. Das will das Parlament in Wien heute beschließen. In der Oberstufe wird es künftig die Fächer Medien und Demokratie geben und Informatik und künstliche Intelligenz. Dafür wird die zweite Fremdsprache oder Latein gekürzt. In der Türkei startet heute der NATO-Gipfel und damit ein neuer Bewährungstest für das Bündnis. Die große Frage ist, ob die Länder US-Präsident Trump bei Laune halten können. Dieter Ebeling berichtet.
7: Kurze Sitzungen und ein extrem kurzes Schlusspapier. Beim Gipfel in Ankara nehmen die Verbündeten schon ganz viel Rücksicht auf den US-Präsidenten. Erstens will Trump weniger für die NATO ausgeben. Das bedeutet, die Europäer müssen mehr tun. Vor allem für die Ukraine. Die soll zweitens 140 Milliarden Euro für zwei Jahre bekommen von den Europäern. Drittens ist Trump verärgert, und zwar über mangelnde Unterstützung für seinen Iran-Krieg. Es geht also wieder ganz viel um Trump.
6: Der ukrainische Präsident Selenskyj setzt große Hoffnungen in das Gipfeltreffen. Es dürfe nicht nur leere Worte hervorbringen, sondern mehr Schutz für die Ukraine, sagte Selenskyj in seiner Videoansprache. Die Trauerfeiern für den obersten Führer Ali Khamenei im Iran gehen weiter. Sein Leichnam ist jetzt in der Pilgerstadt Qom eingetroffen, wo heute ein weiterer Trauerzug geplant ist. Gestern wurde der Sarg 10 Stunden lang durch die Hauptstadt Teheran gefahren. Millionen Menschen haben Abschied genommen, trotz großer Hitze. Khamenei war Ende Februar, am ersten Tag des Kriegs, bei einem israelischen Angriff auf seine Residenz in Teheran getötet worden.
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6: Viel Sonnenschein haben wir momentan in Südtirol. Derzeit ist es wolkenlos. In den nächsten Stunden tauchen hohe Schleierwolken auf, die Sonne immer wieder abschatten werden. Trotzdem steigen die Temperaturen an auf 28 Grad in Sterzing und 33 in Bozen bis zum Nachmittag. Noch ist es frischer. 18 Grad hat es in Auer, 20 in Algund, 15 in Oberfintel, 17 Grad in Völs und 10 in Corvara. Morgen zur Wochenmitte geht es weiter mit viel Sonnenschein und ein paar Wolken.
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9: Die Sonne hat's einfach drauf mit dem Sommer, Nadine Baris.
10: Jetzt am Vormittag ist sie noch richtig gut mit dabei. Richtung Nachmittag schauen immer mehr hohe Wolken vorbei, die teilweise auch die Sonne ein bisschen verdecken. Zwischen 28 und 33 Grad gehen sich bei teilweise Wind noch aus. Gerade messen wir in Naturns 20 Grad, in Rodeneck 16, in Saluren 22 und in Derenten 14 Grad.
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10: Rund eine Dreiviertelstunde verlieren Sie auf der Mebo Richtung Bozen zwischen Derlan und Bozen Süd. Da hat im Sigmundskoner Tunnel ein LKW schlapp gemacht. Der Mechaniker ist mittlerweile da und versucht, den LKW zu reparieren. Die Straßenpolizei leitet Sie hier einspurig weiter. Auch über die Meberbrücke Eppan bis St. Michael staut's zurück. Da werden Sie schon auf der Umfahrung eingebremst. Ebenso viel los ist in Bozen bei der Meraner Kreuzung stadteinwärts, besonders vom Überetsch und von Frankfurt kommend. Und Überlastungsstaus gibt's auf der Finchgauer Staatsstraße bei Döll in beiden Fahrtrichtungen. Auf der Brenner Autobahn läuft's. Eine sichere Fahrt.
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11: Schönen guten Morgen. Sommer und Fädenstimmung. Unsere Einladung an Sie für das Schnolzer Sommerfest am kommenden Wochenende. Wir haben für Sie ein Kombi-Ticket, heißt 2 Tage Spaß, Kulinarik, alles drumherum für 2. Wer möchte denn gern im Schnalztal den Almsommer so richtig feiern? Einfach jetzt anrufen und gewinnen. Einen Hit gebe ich Ihnen auch noch mit, während Sie ja schon unsere Nummer wählen, aus unserer Jukebox zur Auswahl heute. Brotherhood of Man. Gleich zum Kaffee, oder?

0: Auf was die Frauen alles schauen, der Danzer hier auf Radio Tirol. Guten Morgen von mir, Deborah Spauber, nach Mühlbach zur Marlene. Ja, und die schicken wir ins Schnalstal. Grüß dich.
1: Ja, hallo, guten Morgen. Super.
0: Von Mühlbach geht's direkt ins Schnalstal eine zum Abfeten am Wochenende. Passt das für dich?
1: Danke, perfekt.
0: Ja, gerne. Du, und ja. Ich darf dir noch einen Hit spielen.
1: Die Nummer 3.
0: Cliff Richard, We Don't Talk Anymore. Super.
1: Perfekt.

0: Betty Davis Eis. Kim Carnes hier auf Radio Tirol. Schönen Gruß von mir, Deborah Spauber. Ja, schöner heißer Sommer, gell? Am besten Tag für Tag abtauchen, wenn es geht. Aber wo bitte? Also im See, da wird es ja schön langsam zu warm. Aber wir fragen uns mal durch, weil abkühlen bei welchen Temperaturen ist ja immer so Geschmackssache. Lukas Augscheller schaut beim Kalterer See vorbei.
1: Wenn ich mich hier so durchfrage, von Abkühlung reden nicht alle. Diese Julitage, die sind nicht ohne, gell?
2: Ich war vorgestern da und da sind wir eigentlich bis es da zu war geblieben. Und dann hat man schon gemerkt, dass es auch noch warm war, so gleich wie draußen. Du hast halt nicht kalt gehabt, wenn du rausgegangen bist danach.
3: Also die Lutschen sind mehr so die Abkühlung.
4: Sicher ein Bergsee ist sicher kühler, aber dann bin ich nicht.
1: Ja, und heuer ist ein besonderes Jahr. Also der See, der war ja schon im Mai so warm wie noch nie. Und trotzdem, manchen reicht's. Also noch geht's, sagst du.
5: Im August ist es noch voll warm, im Gärtner noch am Artikel, aber so jetzt geht's noch, finde ich.
6: Ist ganz fein, erfrischend. Besonders heute ist es kalt, letzte Woche ist es warm geworden. Ist ganz feine Abkühlung. Ich habe den kalteren See halt voll gern, deshalb komme ich gern her.
1: Also warmes Wasser hin oder her. Fein ist es hier am Kalterer See natürlich trotzdem.
0: Ja, fein ist es am Kalterer See doch immer.
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Ohne Ventilator, gell, geht da fast gar nichts. Da stehen sie direkt davor. Oder andere haben es perfekt temperatiert mit der Klimaanlage. Wir tauchen einfach rein in die Radio Tirol Sommerfrische mit der schönsten Musik aller Zeiten. Gleich Sting und Gilbert O'Sullivan hier. Schönen guten Morgen.

0: The Englishman in New York. Sting hier auf Radio Tirol. Kurz nach 10.
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0: Wir schauen auf die Mebo. Der defekte LKW steht da immer noch. Nadine Baris.
2: Richtung Bozen im Sigmundskoner Tunnel. Die Polizei und der Mechaniker sind da. Auf der Überholspur geht es hier weiter. Es gibt lange Rückstaus. Auf der Mebo stehen sie schon kurz nach Derlan. Vom Überreitsch kommend staut es schon ab dem Eppaner Umfahrungstunnel bis zur Mebo-Brücke. Und dann weiter bis zur Meraner Kreuzung. Viele weichen auch über Frankart aus, deswegen auch da auf der Weinstraße Staukolonnen Richtung Bozen. Auf der Finchgauer Staatsstraße stockt es wegen einer Baustelle, bei Döll in beiden Fahrtrichtungen gut 1 Kilometer Stau. Von der Brenner Autobahn werden uns keine Probleme gemeldet.
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2: So schnell lässt sich die Sonne nicht vertreiben, auch wenn so langsam mehr Wolken reinziehen. In Richtung Nachmittag sind noch dichtere Wolkenfelder unterwegs, bei maximal 28 bis 33 Grad. Morgen wieder sonnig vom Unterland rauf, wolkiger im Norden und ein paar Regentropfen mischen rund ums Ahrntal mit. Der Nordföhn rauscht auch wieder ordentlich rein, bei maximal 26 bis 34 Grad. Gerade hat es in St. Pankraz 20 Grad, in Mühlwald 15, in Schnalz 17 und in Ratschings 16 Grad.
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0: richtig gute Sommermusik. Queen of Hearts. Na, so klingt's mit Radio Tirol.
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0: Schönen Dienstag.
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2: Eis.
0: Genau. Deshalb starten wir diese Woche auch wieder voll durch und liefern Eis aus diesen Freitag. 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
3: Also das hat man nicht jeden Tag und danke noch einmal.
4: Das ist ein gutes Feier am Eisl, ganz gut, ja.
2: Ja, super, die Jungs haben schon gewartet auf ein Eis. Wir kommen oft zu schwitzen da, ich sag's wie es ist, gell?
4: Super.
5: Perfekt für uns, wir brauchen das wirklich.
6: Danke, Eis!
0: Am Freitag ist es soweit.

0: You're the Voice, John Farnham hier auf Radio Tirol oder gleich Love Affair. S habe ich für Sie, Madonna mischt mit, das ist der Dienstag mit Radio Tirol, 10 Uhr, Zeit für Nachrichten erstmal.
1: Schwarzer will dritte Probe selbst analysieren lassen. Anruf von Trump bei der FIFA löst Spott und Häme aus. Und viel Sonnenschein und dünne Wolken haben wir. Ich bin Gunde Bichler, schönen Dienstagvormittag.
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1: Der Geher Alex Schwarzer will jetzt die dritte Urinprobe doch noch analysieren lassen, und zwar privat. Das schreibt heute der Corriere dell'Alto Adige. Schwarzer ist Ende April bei einem Wettbewerb in Deutschland positiv auf Epo getestet worden und seitdem gesperrt. Er hat zwar angekündigt, auf die Analyse der B-Probe zu verzichten. Jetzt aber könnte doch noch eine dritte Urinprobe untersucht werden, die sein Trainer damals zurückbehalten hatte. Für die Anti-Doping-Behörde hat diese Probe allerdings keinen Wert. Die Karabiniere haben im Unterland einen Mann festgenommen. Ihm wird Gewalt in der Familie vorgeworfen. Seine Frau hatte schon im Herbst bei den Karabinieri Anzeige erstattet. Sie hat angegeben, dass sie der Mann wiederholt verbal und körperlich angegriffen hat. Das ging so weit, dass sie ihre Wohnung verlassen hat und bei Verwandten untergekommen ist. Nach den ersten Ermittlungen hat der Mann eine elektronische Fußfessel tragen müssen, jetzt aber zugegeben, dass er diese immer wieder manipuliert hat. Deshalb haben die Karabiniere die Strafe verschärft und den Mann festgenommen. Die USA sind bei der Fußball-WM ausgeschieden. Das Team unterlag im Achtelfinale Belgien mit 1:4. Stürmer Bellingham war auch auf dem Platz. Die FIFA hat seine Sperre nach einer roten Karte aufgehoben, nachdem Präsident Trump persönlich interveniert hatte. Tina Eck ist in Amerika. Wie hat sich der Skandal um die Sperrung auf das Spiel ausgewirkt?
3: Da gab es viele, viele zornige Posts, aber zum Teil auch witzige Karikaturen bei den Social Media. Ein Witz zeigt Trump zum Beispiel, wie er bei Infantino anruft und verlangt, dass die USA mit 15 Spielern antreten, ihre Hände benutzen und ein kleineres Tor bekommen. Nun warten wir darauf, dass er die Niederlage anficht.
1: Wir schauen zum Persischen Golf. Dort in der Straße von Hormuz ist wieder ein Tanker angegriffen worden. Die Besatzung berichtet, dass an Bord ein Feuer ausgebrochen ist. Es wird vermutet, dass die iranischen Revolutionsgarden für den Angriff verantwortlich sind. Die USA fordern die freie Durchfahrt für alle Schiffe durch die Straße von Hormuz. Der Iran hingegen will die Kontrolle über die Meeresenge behalten. In Rom ist wieder ein Pferd einer Touristenkutsche zusammengebrochen, weil es derzeit so heiß ist. Und das hat die Debatte um die Pferdekutschen neu angeheizt. Die Tierschutzbeauftragte der Stadt sagt, Rom sei schon lange keine Stadt mehr für Kutschenpferde. Jetzt überlegt die Stadtverwaltung, die Lizenzen für die Kutschen umzuwandeln in Genehmigungen für Elektrotaxis. Derzeit gibt es noch 16 Lizenzen. Eine ähnliche Diskussion wird auch in Wien mit den Fiakern geführt. Und die Sonne scheint, langsam ziehen Schleierwolken auf. Gleich hören Sie die weiteren Aussichten.
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0: Ja, die Wolken schieben sich so langsam vor die Sonne, tut sich schön langsam schwerer. Im Pustertal im Unterland hat sie noch freie Bahn. 28 bis 33 Grad sind heute noch drin. Morgen sonnig vom Unterland rauf, ein bisschen wolkiger im Norden, ein paar Regentropfen mischen auch mit, Ahrental zum Beispiel. Der Nordföhn rauscht wieder ordentlich rein, maximal 26 bis 34 Grad morgen dann. Im Moment 19 Grad im Mühlbach, Pfitsch 17, Profeis 15 Grad und in Diers sind es 20.
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0: Auf der Mebo haben wir immer noch lange Staus. Der defekte LKW Richtung Bozen steht im Sigmundskoner Tunnel. Der LKW konnte gerade wieder weiterfahren. Die Straßenpolizei ist vor Ort. Es geht wieder zweispurig weiter, aber der lange Rückstau muss sich erst auflösen. Auf der Mebo stehen sie schon kurz nach Derlan. Vom Überedge kommend staut ab dem Eppaner Umfahrungstunnel bis hin zur Mebobrücke und dann weiter bis zur Meraner Kreuzung. Viele weichen über Frankart aus, deswegen auch da auf der Weinstraße Staukolonnen Richtung Bozen. Wir schauen auf die Finchgauer Staatsstraße, da wird bei der Tölke gearbeitet. Dafür wird der Verkehr einspurig geregelt Richtung Finchgau-Stauz bis auf die Mebo bei Algun zurück, Richtung Meran bis kurz vor Rabland. Auf der Brenner Autobahn im Moment alles gut.
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0: Wir hauen einfach ab in die Berge mit uns. Im Sarental sehen wir uns gleich wieder. Kommen Sie mit.

Hochzeit Musik bringt ihm aus Rheinbahn Express Titelblatt.

0: Beste ist bei uns. Schönen Vormittag.
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0: Traumwetter heute von Reschen bis Ähnlichen, von oben nach unten. Ein paar Wolken mit dabei, die Schatten spenden. Im Sarental gehen wir heute wandern. Der Heiner, der wartet schon in Rheinswald oben auf seiner Gedrummalm auf uns. Heiner, tipptopp alles bei dir, gell?
5: Oh, ja, heute ist ein bärigster Tag wieder. Es ist angenehm warm. Es sind zwar zwei, drei Wölkchen, aber ich stehe überhaupt nicht. Und das ist richtig ein bäriges Bergwetter. Ja, ja.
0: Es wird heute bei dir richtig rund gehen, denke ich mir. Deshalb wird auch ordentlich gewackelt in der Küche.
5: Ja, wir erwarten uns halt schon viele Leute, weil einfach ein bäriges Wetter ist. Und sind allerweil beim Schlutzermarken da recht fleißig. Kronenknödel dran, Schnitzel raus auf Klopfen und solche Sachen. Ja, ja, es gibt bald mal ein bisschen Tieren da auf der Alm.
0: Heiner, schick uns einfach mal raus. Deine Lieblingswanderung. Erzähl sie uns, damit wir uns die Knödel bei dir dann auch verdienen.
5: Also man kann eventuell mit dem Bandl auch fahren. Da ist man 7,5 Minuten mit dem Bandl auf Bichelberg, auf der Bergstation. Und dann geht man gemütlich in einer Kamottenwanderung eine Dreiviertelstunde bis 10 her. Und danach kann man übers Mühlental gehen. Was wunderschön ist im Sommer, auch wenn es warm ist, ist es halt ein bisschen kühler zusammen mit dem Bach entlang aus. Ist ein ganz netter Steig und danach hat man eine schöne Rundwanderung gemacht eben da.
0: Ja, und eben danach bei dir einkehren. Grüße ans Team und gute Arbeit.
5: Ja, das Team ist voll motiviert. Wir haben richtig Gaudi alleweil beim Arbeiten und freuen uns, wenn einen Haufen Leute kennen.
0: Sarental, Rheinswald, Gedrummalm. Schreiben Sie auch noch auf Ihre To-Do-Wanderliste.
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0: Bonnie M. hier bei uns auf Radio Tirol und sofort informiert, wenn es passiert. Wir haben ein Problem im Eckental. Nadine Paris.
1: Taleinwärts im zweiten Tunnel steht ein defektes Auto. Die Warnblinker sind an, Einsatzkräfte sind aber noch keine da. Besondere Vorsicht hier. Vorsicht, defektes Auto auf der Eckentaler Staatsstraße, taleinwärts im zweiten Tunnel.
0: Sichere Fahrt.
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2: Ja, da ist was los heute auf unseren Straßen. Nadine Paris.
3: Als erstes zum defekten Auto auf der Eckenthaler Schadstraße. Es steht taleinwärts im zweiten Tunnel. Die Warnblinkanlage ist an. Einsatzkräfte sind aber noch keine da. Fahren Sie hier weiterhin besonders vorsichtig. Weiter zum Stau rund um Bozen. Vom Überetsch kommend lange Kolonnen, alles nach dem defekten LKW auf der Mebo. Der ist aber schon weg. Es staut noch auf der Weinstraße zwischen St. Pauls und Billhof und weiter zwischen der Mebobrücke Eppan und der Meraner Kreuzung. Auf der Finchgauer Stadtstraße stockt und staut, einmal bei Döll, dann bei Chars und nochmal bei St. Valentin auf der Heide. Hier verlieren Sie rund 10 Minuten in beiden Fahrtrichtungen, melden uns Radio Tirol-Hörer. Mal sind es Baustellen, mal Überlastung. Staukolonnen auch in Oberlana auf der Meraner Straße dorfeinwärts. Auch hier wird gearbeitet. Und Überlastungskolonnen werden uns von der Bustertaler Staatsstraße gemeldet. Richtung Brixen zwischen Mühlbach und Schaps und Richtung Innichen bei Brunecke Ost und bei der Praxer Kreuzung. Auf der Brennerautobahn, da passt's.
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3: Das eine riesige Wolkenfeld nach dem anderen schiebt sich über uns drüber. Dabei kommt mal mehr, mal weniger Sonne durch. Bei hochsommerlichen 28 bis 33 Grad noch. Der Föhn nimmt morgen wieder Fahrt auf, dazu gibt es 26 bis 34 Grad. Im Norden wird es bewölkter mit einzelnen vollen Wolken rund ums Arntal, im Süden sonnig. Jetzt messen wir in Stilfs 20 Grad, in Scherms 23, in Klausen 21 und in Wiesen 19 Grad.
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2: Im Juli wird's locker flockig. Da heißt bei Dr. Christian Thuile, leicht durch den Sommer. Hallo, schönen Vormittag. Schön, Sie hier zu haben.
5: Ja, hallo und einen schönen Vormittag natürlich auch von meiner Seite. Freue mich, da zu sein. Und ja, das schaffen wir einfach mit der richtigen Balance aus Erfrischung, guter Ernährung, Bewegung und Entspannung.
2: Bin ich gespannt. Wird wieder sehr, sehr interessant. Wir legen auch gleich los. Wir informieren zum Beispiel über ideale Flüssigkeitszufuhr im Sommer, ja. Die Auswahl der richtigen Getränke. Also rundum gut informiert und natürlich am Hörertelefon. Ihre Fragen 0471 44 30 50. Wir sind gespannt und gleich geht's los.
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0: Esther de Gasperi liefert Musik made in Südtirol.
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0: Voller Euphorie starten wir in den Juli hinein. Dr. Christian Thuile hat wieder ganz viele interessante Tipps für uns, wie wir eben ganz leicht durch den Sommer kommen. Dr. Thuile, im Sommer sind wir ja voller Euphorie eben.
2: Ja, viele schon, nicht alle. Aber man muss dazu sagen, warum ist es so? Es ist kein Wunder. Wir haben natürlich durch die Sommersonne, die kurbelt die Produktion vom Glückshormon Serotonin an. Und dann werden noch andere Botenstoffe in unserem Körper ausgeschüttet, wie die Endorphine. Die tragen einfach dazu bei, dass wir uns wohler fühlen. Und im Allgemeinen ist es schon wirklich so, wie Sie gerade gesagt haben. Also wir sind besser drauf. Und wir haben mehr Energie, das Melatonin wird früher abgebaut, wir brauchen ein bisschen weniger Schlaf und sind insgesamt einfach fitter.
0: Es sind schon einige Anrufe, Fragen reingekommen. Ganz wichtiger Punkt eben bei vielen, das Trinken. Da sind sich alle uneinig, wie viel, wie, was. Wenn Sie uns ein bisschen aufklären über diese Flüssigkeitszufuhr, mal grundsätzlich.
2: Ja, mal grundsätzlich brauchen wir ja jeden Tag, Sommer wie Winter, eigentlich ausreichend Flüssigkeit. Das muss man schon dazu sagen, das wird oft im Winter unterschätzt. Aber im Sommer, da brauchen wir sicher einen Liter Flüssigkeit mehr, weil wir einfach viel mehr schwitzen, weil wir viel Flüssigkeit verlieren. Und das auch ohne größere körperliche Aktivität. Und ideal als Flüssigkeit ist natürlich Wasser oder ungesüßte Tees, Notfall auch stark verdünnte Fruchtsäfte. Mhm. Zu süß sollte das Getränk nicht sein.
0: Okay, das ist nie gut. Na, Wasser am besten. Wie wir trinken, ist ganz ausschlaggebend, gell?
2: Absolut, und es hängt natürlich auch ganz viel von unserer Aktivität ab. Nicht? Also wenn ich heute sage, ich bin zum Beispiel spazieren, dann brauche ich schon einen halben Liter mehr Flüssigkeit in einer Stunde. Mhm. Wenn ich bei den Hitzen sage, wie es auch heute ist, ich mache Gartenarbeit, dann ladet es ein. Es ist nicht ganz so heiß, nicht ganz so brennt die Sonne herunter, die Temperaturen sind aber trotzdem hoch. Dann braucht man bis zu 1,5 Liter Flüssigkeit mehr pro Stunde. Das müsst ihr euch mal vorstellen beim Gartenarbeiten. Ja? Mhm. Geschweige denn, wenn jemand jetzt sporteln geht und laufen geht in der Hitze, deswegen empfehle ich euch allgemein, die sportliche Aktivität in die Morgenstunden hinein zu verlegen oder eben notfalls in die Abendstunden, wo es weniger heiß ist. Mhm. Aber eben ab was und wie man trinkt, das ist ja auch mitentscheidend. Und vor allem, man sollte nicht zu viel auf einmal trinken, sondern eher so ein halbes Glasl, einen halben Stutzen in der Stunde, das wäre so ideal. Und das über den Tag verteilt, nicht zu viel auf einmal. Mhm. Es gibt auch ein zu viel, so einen Liter in der Stunde runter zu trinken, das bringt gar nichts für unseren Körper, macht sie mir schwierig. Und dann noch ein ganz, ganz wichtiger Tipp. Bitte schauen Sie drauf, dass das nicht zu kalt ist, weil je kälter das Getränk ist, desto mehr muss unser Körper Energie aufbringen, desto mehr muss er es erwärmen. Und diese Wärme müssen wir ja dann wieder abgeben. Und das bringt uns zum Schwitzen.
0: Ja. Sehr, sehr interessant. Und wir reden natürlich gleich weiter. Unser Radiodoc Christian Thuile vom Team St. Josef Gesundheitszentrum hat noch ganz viele Tipps. Und wir gehen auch gleich wandern, wir gehen radeln, wir bewegen uns in der Hitze. Und wie wichtig dabei eben das Trinken ist und vielleicht auch ein Bierl, wir werden es gleich hören.
2: Ich kann mir schon vorstellen, wo das hingeht.
0: Wir reden gleich weiter.
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1: Leicht durch den Sommer geht's in diesem Monat mit unserem Radiodoc Christian Thuile. Ja, und wenn wir im Hochsommer Sport betreiben oder uns eben anders körperlich betätigen, merken wir oft, dass wir auf einmal weniger Ausdauer haben und nicht mehr vielleicht richtig konzentrieren können, Dr. Thuile, einen Leistungseinbruch haben. Einfach ganz.
2: Wenn man wirklich über ernsthaften Sport spricht im Sommer, dann muss man natürlich eines berücksichtigen. Wir schwitzen viel, viel mehr natürlich. Und man muss halt einfach neben dem Wasser noch genügend Elektrolyte zuführen. Unser Körper verliert ja viel, viel Salz. Und das schadet natürlich langfristig unserer Gesundheit. Und wir bekommen dann meistens eben die Rechnung so präsentiert, wie Sie es gerade geschildert haben. Also Kopfschmerzen, Krämpfe in der Nacht oder eben, wenn es ganz schlimm wird, dann kann eben wirklich ein Leistungseinbruch die Folge sein, der dann auch anhaltend lange ist. Muss man wirklich sagen, das ist häufig so.
1: Kopfschmerzen, Krämpfe in der Nacht haben wir auch gesprochen. Bei den Krämpfen in der Nacht kommen immer alle Magnesium nehmen.
2: Ja.
1: Reicht aber nicht aus.
2: Nein, eigentlich, gerade wenn die Ursache des Schwitzen ist, wie wir es jetzt gesagt haben, beim Sporteln, dann ist Magnesium so ziemlich, will ich nicht sagen, das Unwichtigste, aber das, was am wenigsten verloren wird. Okay. Wir verlieren viel, viel mehr Salz. Man kann sich das auch anhand von einer praktischen Zahl vorstellen. Wenn wir schwitzen, pro Liter Schweiß verlieren wir 2 Gramm Salz. Und man muss sich vorstellen, wenn einer ein bisschen sportelt im Sommer, wenn es warm ist, dann verliert er locker 2 Liter Schweiß, also 2 Liter von einem Schwitzer, ja, und dann hat er 2 bis 4 Gramm, was er Salz zuführen muss, Kochsalz, das ist pures Kochsalz. Deswegen ist es auch wichtig, dass das in den guten Elektrolytgetränken so enthalten ist. Dann verlieren wir sehr viel Kalium, das ist auch etwas Wichtiges für unseren Körper, und erst dann ein bisschen Magnesium und ein bisschen Calcium. Wir brauchen also bei einem guten Elektrolytgetränk alle diese Salze und Mineralstoffe in einer Komposition drin.
1: Und jetzt, egal wo wir hinschauen, ob es jetzt im Winter in der Sauna ist oder eben im Sommer auf der Hütte oben, wir kommen nach einer Wanderung eben an, setzen uns nieder und stellen das typische Hefe.
2: Ja,
1: gut, nicht gut, wohl.
2: Also ich kann nur sagen, ich schmunzle jetzt ein bisschen, weil das wahrscheinlich machen wir alle ein bisschen so, ja. Aber es ist im Grunde so, dass ich sagen muss, perfekt, es ist ein optimales Elektrolytgetränk. Und wenn wir wirklich ehrlich sind, dann ist das optimale Elektrolytgetränk natürlich das Alkoholfreie.
1: Klar.
2: Und das ist super. Man kann sich aber auch sonst weiterhelfen, indem wir sagen, ich habe ein paar Tipps auch, die ich gerne weitergib, wie man selber so ein Elektrolytgetränk herstellen kann. Also ein Beispiel, wenn jemand sagt, für unterwegs, was nehme ich da mit? Ja, 3/4 Liter Wasser, 1/4 Liter Apfelsaft und einen halben Teelöffel feines Salz. Das Ganze noch einmal verfeinert mit einem Esslöffel Honig. Das ist ein wahnsinnig gutes und ausgewogenes Elektrolytgetränk für unterwegs. Hat eben auch ein bisschen Zucker dabei, weil wir auch Energie brauchen. Ganz toll, auch für wirklich Leistungssportler, also wirklich gut. Anderer Tipp, wenn es jemand ein bisschen zitroniger haben will, dann kann man einfach 1 Liter Leitungswasser nehmen, dazu immer wieder unseren halben Teelöffel Salz, weil eben Salz so wichtig ist, und einen Esslöffel Honig, halbe Zitrone, Saft dazu, und es schmeckt ganz erfrischend. Mein persönlicher Tipp, möchte ich auch noch dazu sagen, man muss ein bisschen modern bleiben in der heutigen Zeit. Die Kokosmilch ist so in, das Kokoswasser, ja. Das ist ganz toll, weil da nimmt man 1/2 Liter Kokoswasser, das enthält viel Kalium und die anderen Salze, 1/2 Liter Leitungswasser und 1/2 Teelöffel Salz. Dazu den Saft einer Limette, wer das zur Verfügung hat, sonst eben Zitrone. Schauen Sie, das schmeckt erfrischend und es liefert alles, was unser Körper braucht. Es ist leicht und sehr bekömmlich, sehr gesund.
1: Gute Tipps. Ja. Die Rezepte gibt es natürlich bei uns, Radio Tirol IT, alles zum Nachlesen, leicht durch den Sommer mit Dr. Christian Thuile. Vielen, vielen Dank für heute. Wir freuen uns auf die nächsten Juli-Dienstage und bleiben Sie gesund und sportlich und viel trinken.
2: Ja, das wünschen wir allen unseren Hörerinnen und Hörern. Und natürlich ist es jetzt eben gerade auch zur Zeit wirklich warm und heiß. Meiden Sie die Mittagssonne von 11 bis 17 Uhr für Ihre sportliche Aktivität. Oder wenn Sie wandern gehen, schauen Sie unbedingt drauf, dass Sie wirklich einen guten Schutz tragen, also vor allem Hut, Kappele, ist gut. Gut eincremen ist wichtig. Das sollte man alles nicht vergessen, wenn wir jetzt auf den Berg gehen, weil es natürlich schon neben der Anstrengung auch das wichtig ist, dass wir uns richtig schützen, dass wir auf der Sache gehen.
1: Bleibt einfach unser Radio-Doc, gell, mit der Schaut auf uns. Vielen, vielen Dank. Bis zum nächsten Mal.
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5: Bezirksgemeinschaft. Freiwillige im Bustertal sind zufrieden. NATO-Gipfel beginnt. Länder besprechen Hilfen im Ukraine-Krieg. Und dünne Wolken überziehen den Himmel. Ich bin Gunde Bichler. Schönen Vormittag.
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5: Die Freiwilligenarbeit im Bustertal hat einen hohen Stellenwert. Das geht aus einer Umfrage hervor, die die Bezirksgemeinschaft unter den Freiwilligen durchgeführt hat. 170 Freiwillige setzen sich in den verschiedenen Diensten der Bezirksgemeinschaft ein, viele davon bei Essen auf Rädern, aber auch bei Freizeitangeboten beim Begleitdienst in den Sozial- und Gesundheitssprengeln. Die meisten Freiwilligen sind laut Umfrage mit ihrer Tätigkeit zufrieden. Sie erleben sie als sinnstiftend und persönlich bereichernd. Neue Freiwillige werden überwiegend durch persönliche Kontakte gewonnen. Die Carabinieri haben im Unterland einen Mann festgenommen. Ihm wird Gewalt in der Familie vorgeworfen. Seine Frau hatte schon im Herbst bei den Carabinieri Anzeige erstattet. Sie hat angegeben, dass sie der Mann wiederholt verbal und körperlich angegriffen hat. Nach den ersten Ermittlungen hat der Mann eine elektronische Fußfessel tragen müssen. Jetzt aber zugegeben, dass er diese immer wieder manipuliert hat. Deshalb haben die Carabinieri die Strafe verschärft und den Mann festgenommen. Lange Verspätungen gibt es zurzeit im italienischen Bahnverkehr, und zwar bei den Hochgeschwindigkeitszügen. Bei Florenz wird nämlich gebaut, eine Brücke wird erneuert, die die Gleise überquert. Dazu kommen auch technische Störungen auf Ausweichstrecken und in Mailand. Bis Freitag früh ist deshalb mit Ausfällen und Verspätungen zu rechnen. Die Staats- und Regierungschefs der NATO-Länder kommen heute zu ihrem Gipfeltreffen in der Türkei zusammen. Thema ist unter anderem der Ukraine-Krieg. Unterdessen hat die Ukraine in der Nacht Russland mit hunderten Drohnen angegriffen, unter anderem die Hauptstadt Moskau. Andrei Balin ist in Russland.
6: In Moskau wurden bislang keine Schäden gemeldet. Nur die Fluggäste mussten sich einmal mehr mit den stundenlangen Sperrungen der Airports rund um die Hauptstadt arrangieren. In den russischen Regionen gingen derweil Industrieobjekte in Flammen auf. Medienberichten nach handelt es sich um Betriebe, die zur Öl- und Gasindustrie gehören, mit der Russland seinen Krieg gegen die Ukraine finanziert. Der ukrainische Präsident Selenskyj hatte erst in der Nacht gesagt, dass der Luftkampf zur bestimmenden Kriegskomponente werde. Die Ukraine könne dort nun mithalten, versicherte er.
5: Italien will künftig nicht mehr auf provokative Äußerungen von US-Präsident Trump reagieren. Das sagt Außenminister Tajani in einem Zeitungsinterview. Die Stabilität der Beziehungen zwischen den Staaten gehe über provokante Äußerungen hinaus, sagt Tajani. Nicht Worte, sondern konkrete Maßnahmen sollten im Mittelpunkt des Verhältnisses stehen. Tajani hofft außerdem, dass das Bündnis der NATO durch den Gipfel in der Türkei gestärkt wird.
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8: Ja, die Sonne strengt sich wirklich an. Nadine Paris.
9: Ja, kein leichtes Spiel bei diesen hohen Wolken. Immer wieder wird die Sonne heute Nachmittag gedämpft. Dazu kraxeln die Temperaturen noch auf 28 bis 33 Grad. Morgen wieder ein Sonne-Wolken-Mischmasch. Dabei gibt es vom Unterland rauf am meisten Sonnenschein und im Norden, speziell rund ums Arntal, einzelne Regentropfen. 26 bis 34 Grad werden's. Jetzt messen wir in Buchstall 23 Grad, in Franzensweste 21, in Kierns 19 und in Truden 22 Grad.
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9: Das defekte Auto auf der Eckenthaler Stadtstraße ist weg. Der zweite Tunnel taleinwärts ist wieder frei. Die Rückstaus lösen sich so langsam auf. Auf der Finchgauer Stadtstraße tratzen gleich drei Baustellen. Es staut bei Schars, dann zwischen Schluderns und Dartsch und bei St. Valentin auf der Heide. Rechnen Sie mit Wartezeiten in beiden Fahrtrichtungen. Bei Döls sind die Arbeiten beendet. Der Rückstau löst sich auch langsam auf. Lange Kolonnen auf der Gardertaler Staatsstraße zwischen Bickolein und Zwischenwasser. Da werden Feldsicherungsarbeiten gemacht und zeitweise auch einige Minuten lang gesperrt. Auch hier kommt es zu Verzögerungen in beiden Fahrtrichtungen. Baustellenstau haben wir auch in Lana auf der Meraner Straße. Da stockt es in beiden Fahrtrichtungen. Auf der Brenner Autobahn läuft's. Allen unterwegs eine sichere Fahrt.
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11: Es rumort schon ein bisschen in der Magengegend, gell? Den Magen von der Nadine höre ich bis hierher. Durchhalten gegen Magenknurren hilft gute Musik. Und gut, dass Sie uns hören, Radio Tirol, weil Musik haben wir eine jede Menge. The Manfred Mann's Earth Band macht den Anfang.

Sound Supertramp. 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

0: Schwester Lais hier auf Radio Tirol. Und wir schauen schon voraus, wie jeden Tag, sehr, sehr gerne, schon hin zum Radio Tirol Feierabend.
1: Heidin Meran.
2: Eine kleine Stadt will mit einem neuen Wahrzeichen Touristen anlocken. Kurz vor der Eröffnung trifft auch ein bekannter Journalist ein. 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Regie führt Thorsten Schilling.
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4: Heint im Überet.
2: Mitten im Dorf von St. Pauls geht es rund. 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Markus Bircher vom Organisationsteam.
5: Ein alter Bolzplatz, 40x30 zwischen Kellerei, Schulhof, Kirch. Wir sind mittendrin, wo es in Pauls einfach rund geht.
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1: Feinen Dienstag aus der Radio Tirol Service Redaktion. Ich bin Nadine Paris. Es ist kurz nach 11:30. Auf der Finchgauer Stadtstraße ist viel los. Dazu hat jetzt noch ein Sattelschlepper schlapp gemacht. Zwischen Burgeis und St. Valentin auf der Heide Richtung Reschen, kurz vor dem Heidersee. Einsatzkräfte sind noch keine da, melden uns Südtirol 1-Hörer. Es geht einspurig daran vorbei. Besondere Vorsicht hier. Die Polizei informieren wir. Defekter Sattelschlepper auf der Finchgauer Stadtstraße zwischen Burgeis und St. Valentin auf der Heide Richtung Reschen, kurz vor dem Heidersee. Wir bleiben noch auf der Finchgauer Stadtstraße. Abschnittsweise Stau gibt es zwischen Naturns und Goldrain Richtung Reschen. Dann stockt es zwischen Dartsch und Schluderns und bei St. Valentin auf der Heide jeweils in beiden Fahrtrichtungen. Der Grund sind mal Baustellen, mal Überlastung. Weiter auf die Gadertaler Stadtstraße. Baustellenstau zwischen Bicolein und Zwischenwasser in beiden Fahrtrichtungen. Und einige Minuten länger brauchen Sie in Oberlana auf der Meraner Straße dorfeinwärts. Hier werden Trinkwasserarbeiten gemacht. Auf der Brennerautobahn, da passt's.
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1: Ein Auf und Ab zwischen Sonne und hohen Wolken. Dazu gibt es noch heiße 28 bis 33 Grad. Morgen hat der Norden mehr Wolken im Gepäck. Der Süden lässt die Sonne strahlen. Dazu werden 26 bis 34 Grad. Der Wind dreht auch wieder ordentlich auf. Gerade messen wir in Gargazon 24 Grad, in Prettau 18, in Wolkenstein 19 und in Eyers 22 Grad.

0: Sonntags. Radio Tirol hier, Deborah Sparber mein Name, hallo. Weniger Gefahr durch Sekundenschlaf, wie Müdigkeitssensoren in neuen Autos helfen sollen, darüber reden wir heute im Radio Tirol Mittagsmagazin. Dann geht's nach Rom ins Parlament, da wird das neue Jagdgesetz behandelt. Was bringt's uns in Südtirol? Und diese rätselhafte Knallerei in Bozen, welche Erklärungen die Stadtpolizei hier liefern kann. Dranbleiben, um Punkt 12 geht's gleich los.
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1: Grüß Gott, ich bin Sabrina Fleischmann. Weniger Unfälle durch mehr Technik im Auto. Was bringen die neuen Assistenzsysteme? Rätselhafte Knallerei in Bozen. Könnten Drogendealer dahinter stecken? Jedes neuere Auto hat technische Hilfen eingebaut, die uns beim Fahren unterstützen und mehr Sicherheit bringen. Die meisten Fahrzeuge haben zum Beispiel eine Rückfahrassistenz oder einen Tempomat, der immer den richtigen Abstand zum vorausfahrenden Fahrzeug einhält oder uns mit einem Piepsen warnt. Ab heute soll es aber noch mehr und bessere Assistenzsysteme geben. Und zwar für alle neu zugelassenen Autos und leichte Nutzfahrzeuge wie Lieferwagen. Das hat die EU beschlossen. Und diese Richtlinien treten mit heute in Kraft. Birgit Locher, um welche Sensoren handelt es sich?
2: Einmal geht es um ein besseres Notbremssystem. Dieser Sensor erkennt Fußgänger und Radfahrer und wenn ein Aufprall droht, bremst das Auto von alleine. Dann kommt noch ein Ablenkungssensor dazu. Dabei handelt es sich um ein spezielles Kamerasystem, das die Augenbewegungen der Fahrer kontrolliert. Wenn die Kamera merkt, dass der Fahrer müde oder abgelenkt ist, wird er gewarnt. Auf solche Sensoren sei man mittlerweile angewiesen, sagt Verkehrssicherheitsexperte Georg Kuber vom Safety Park. Denn die häufigste Unfallursache ist Ablenkung.
3: Gottes Thema Handy am Steuer ist natürlich ein riesiges Problem und muss fast irgendwie da mit elektronischen Hilfsmitteln dann ein kleines bisschen aufgewertet werden.
2: Diese Maßnahmen sind gut und wichtig, aber zwei wichtige Zielgruppen, nämlich Führerschein-Neulinge und Senioren, könnten durch den Rost fallen, das sagt Verkehrspsychologe Max Dorfer.
4: Fahranfänger haben meistens alte Autos. Senioren sagen, ich brauche kein neues Auto und fahre mit den alten Autos. Und die wären eine große Hilfe, gerade dort, wo zum Beispiel Senioren Probleme haben. Beim Kreuzen plötzlich zu reagieren, wenn ein Fußgänger ist, den sie vielleicht nicht gesehen hätten, da wäre das sehr wichtig. Und natürlich auch bei Fahranfängern, die ein extrem hohes Unfallrisiko haben in den ersten Jahren.
2: Die Experten schätzen, dass mit den neuen Systemen 20-40% weniger Unfälle passieren. Fahrlehrer Stefan Eckel befürchtet allerdings, dass man als Fahrer mit den vielen Sensoren nachlässiger und weniger konzentriert wird.
5: Wir dürfen uns da einfach nicht zu viel auf das Auto verlassen und müssen auch immer ein bisschen auch darum denken, dass wir uns mit Geschwindigkeiten bewegen mit unserem Fahrzeug, die das Überleben zu ihm nicht mehr garantieren können. Und je früher ich gewarnt wäre und umso öfter mir so ein Fahrzeug einmal wachrüttelt, wenn ich beim Einschlafen bin und so weiter, umso besser ist es.
2: Einigen Autofahrern könnte das ständige Piepsen und Warnen irgendwann zu lästig werden. Und deshalb könnten sie die Assistenzsysteme deaktivieren. Das ist keine gute Idee, sagen die Verkehrssicherheitsexperten. Wenn es ständig blinkt und warnt, sei das vielleicht ein Zeichen, den eigenen Fahrstil zu ändern, statt einen Sensor auszuschalten.
1: Der Senat in Rom hat das neue Jagdgesetz in Italien schon verabschiedet. Ab heute ist die Abgeordnetenkammer dran. Noch vor der Sommerpause soll es verabschiedet werden. Tierschützer sprechen vom Sparatutto-Gesetz. Damit werde den Wildtieren der Krieg erklärt und 60 Jahre Naturschutzpolitik würden damit ausgelöscht. Ist diese Kritik berechtigt, Wilhelm Schatzer? Was ändert sich mit dem neuen Gesetz?
6: Gar nicht so viel, sagt Luigi Spagnoli. Er ist PD-Senator, aber auch Forstwissenschaftler und er war Direktor des Amtes für Jagd und Fischerei. Das derzeitige Jagdgesetz ist über 30 Jahre alt und es brauche Anpassungen an andere Gesetze und neue europäische Normen. Spagnoli ist für das neue Gesetz. Die Regeln würden damit klarer und außerdem erkenne Italien damit an, dass die Jagd eine Möglichkeit für die Erhaltung der Natur und der Regulierung der Tierarten ist.
7: Ich glaube, es wird eigentlich kein Tier mehr abgeschossen mit dem neuen Gesetz als mit dem alten. Also grundsätzlich sind die Proteste der Tierschützer unbegründet. Sie sagen, das ist ein Decreto Sparatutto. Man wird alles abschießen. Das ist überhaupt falsch. Es werden kaum weitere Tiere abgeschossen, als was bis jetzt gewesen ist.
6: Das neue Gesetz gehe in die falsche Richtung, sagt hingegen Peter Casal vom Tierschutzverein Fauna, denn es lockere die Regeln, anstatt die Jagd einzugrenzen. Ganz besonders missfällt ihm, dass die Jagd auf Singvögel erleichtert wird. Diese Jagd, die in Norditalien betrieben wird, wo Lockvögel gefangen werden, um danach auf andere Vögel zu schießen, verstehe er nicht, sagt Casal.
8: Das hat eigentlich mit Jagd ja nichts mehr zu tun, sondern es ist schon ziemlich abartig, wenn Leute dabei Vergnügen empfinden, da Singvögel niederzuschießen. Und das ist natürlich eine Änderung, die mich persönlich sehr stört.
6: Dazu zu sagen ist allerdings, dass es diese Art der Vogeljagd in Südtirol nicht gibt und auch in Zukunft nicht geben wird. Überhaupt betrifft uns das künftige Jagdgesetz wenig, denn Südtirol hat ein eigenes. Ein Punkt ist aber auch für Südtirol wichtig, sagt der Geschäftsführer vom Südtiroler Jagdverband Benedikt Darzer, und zwar was den Wolf anbelangt.
9: Wir wissen, dass die Europäische Union im Juli des vergangenen Jahres den Schutzstatus von streng geschützt auf bloß geschützt zurückgeschraubt hat. Und diesen Schritt muss Italien noch definitiv vollziehen. Das bedeutet, der Wolf ist aktuell heute noch im Artikel 2 des staatlichen Rahmengesetzes streng geschützt. Und genau hier setzt dieser Gesetzentwurf an. Der Schutzstatus des Wolfes wird dann von streng geschützt auf einfach geschützt zurückgeschraubt, also im Einklang mit der Vorgabe des europäischen Rechtes.
6: Das heißt, dass Wölfe, die Schäden machen, leichter abgeschossen werden können, mehr aber auch nicht. Der Wolf ist immer noch geschützt. Ein paar andere Tierarten dürfen in Zukunft hingegen gejagt werden, zum Beispiel die Stadttaube oder die Graugans, die in Italien Schäden in Millionenhöhe verursacht, sagt Darzer. Insgesamt ist aber auch Darzer überzeugt, dass mit dem neuen Gesetz nicht mehr Tiere geschossen werden.
9: Es ist so, dass in Italien nur ein Bruchteil der Wildtiere, die effektiv jedes Jahr sterben, durch die Jagd getötet werden. Der Großteil der Wildtiere stirbt durch andere Ursachen, durch beispielsweise Wildunfälle. Wir haben Illegalität. Die Jagd ist in keiner Weise gefährdend für die Wildtiere. In den letzten 100 Jahren wurde kein Wildtier durch die Jagd gefährdet.
6: Und das bleibe auch mit dem neuen Jagdgesetz so.

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2: Die Staatsanwaltschaft hat nach der tödlichen Messerattacke auf einen rumänischen Lkw-Fahrer im Herbst in Bozen ihre Ermittlungen abgeschlossen. Sie will jetzt bei Gericht die Hauptverhandlung beantragen. Gunde Bichler mit den Kurznachrichten.
3: Ja, wie die Staatsanwaltschaft mitteilt, hat der Tatverdächtige, ein 47-Jähriger aus Rumänien, auf dem Lkw-Parkplatz in Bozen Süd fünfmal mit einem Messer auf seinen Landsmann eingestochen. Mindestens ein Stich in den Brustbereich soll zum Tod des 32-jährigen Opfers geführt haben. Nach der Tat ist der Verdächtige geflüchtet, konnte aber kurze Zeit später aufgefunden werden. Viele in Südtirol wollen, dass die Geschäfte am Sonntag geschlossen bleiben. Das hat eine Umfrage des Marktforschungsinstituts Komma ergeben. Demnach sind 3/4 der Befragten dafür. Deutliche Unterschiede gibt es bei den Altersgruppen. Die über 60-Jährigen sind für strenge Regeln zur Sonntagsöffnung, die Jüngeren dagegen für mehr Lockerungen. Auch bei den Sprachgruppen gibt es Unterschiede. Mehr deutschsprachige Südtiroler sprechen sich für geschlossene Geschäfte am Sonntag aus als italienischsprachige. Der Geher Alex Schwarzer will jetzt die dritte Urinprobe doch noch analysieren lassen, und zwar privat. Das sagt sein Anwalt. Schwarzer ist Ende April bei einem Wettbewerb in Deutschland positiv auf EPO getestet worden und seitdem gesperrt. Er hat zwar angekündigt, auf die Analyse der B-Probe zu verzichten. Jetzt aber könnte doch noch eine dritte Urinprobe untersucht werden, die sein Trainer damals zurückbehalten hatte. Für die Anti-Doping-Behörde hat diese Probe allerdings keinen Wert. Südtirol braucht Rohstoffe wie Sand, Kies und Schotter zum Bauen. Damit nicht so viele Rohstoffe aus dem Ausland importiert werden, sollen regelmäßig die Bestände hier bei uns erhoben werden. Das wird mit dem neuen Omnibusgesetz des Landes geregelt. Die Bauunternehmer, die im Baukollegium zusammengeschlossen sind, begrüßen diese neue Regel. Sie sagen aber auch, dass die Ausgleichsmaßnahmen für die Umwelt weiterhin bestehen bleiben müssen. Bei der Ausweisung von neuen Schottergruben müssten nicht nur Umweltaspekte, sondern auch soziale und wirtschaftliche Aspekte bewertet werden. In Österreich werden zwei neue Schulfächer eingeführt. Das will das Parlament in Wien heute beschließen. In der Oberstufe wird es künftig die Fächer Medien und Demokratie geben und Informatik und künstliche Intelligenz. Dafür wird die zweite Fremdsprache oder Latein gekürzt. Lange Verspätungen gibt es zurzeit im italienischen Bahnverkehr, und zwar bei den Hochgeschwindigkeitszügen. Bei Florenz wird nämlich gebaut, eine Brücke wird erneuert, die Gleise überquert. Dazu kommen auch technische Störungen auf Ausweichstrecken und in Mailand. Bis Freitag früh ist deshalb mit Ausfällen und Verspätungen zu rechnen.
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3: Technikriese Samsung aus Südkorea ist weiter auf Rekordkurs. Er profitiert vor allem vom KI-Boom. Von April bis Juni hat Samsung heuer zugelegt. Im zweiten Quartal meldet der südkoreanische Elektronikriese einen operativen Gewinn von umgerechnet 51 Milliarden Euro. Das ist so viel wie nie zuvor. Auch der Umsatz hat sich mehr als verdoppelt. Samsung Electronics ist einer der weltweit führenden Produzenten von leistungsstarken Speicherchips. Noch ein Blick auf die Börsen in Europa. Sie sind heute uneinheitlich. MIP-Index in Mailand ist im Plus mit 0,3%, DAX in Frankfurt im Minus mit 0,3%.
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2: In Bozen sind nicht nur laute Motorräder und Scooter ein Problem, die sich mitten in der Nacht drinnen liefern. Auch Knallereien bringen die Menschen um den Schlaf. Ordentlich gekracht hat es zuletzt am Sonntagabend im Stadtviertel Gries. Rund um den Grieser Platz waren ab 10:30 immer wieder Knallgeräusche zu hören. Anrainer haben ein Feuerwerk vermutet. Gesehen hat man aber nichts und die Gemeinde hat auch kein Feuerwerk genehmigt. Das Phänomen der Knallkörper ist aus Großstädten in Italien bekannt. Dort sollen Drogenhändler mit dieser Methode bekannt geben, dass neue Lieferungen eingetroffen sind. Könnte das auch in Bozen der Fall sein? Der Kommandant der Bozener Stadtpolizei, Fabrizio Biras, sagt:
4: Ich würde das ausschließen. Ich glaube, das sind nicht so Mitteilungen, dass plötzlich mehr Drogen zur Verfügung ist oder Drogen geliefert worden ist. Ich glaube, es gibt effizientere Kommunikationsmittel, um das mitzuteilen.
2: Drogendealer sollen es also nicht sein. Kommandant Biras hat für die Knallerei eine andere Erklärung.
4: Ich glaube, dass es sich um privaten Feiern handelt und bei solchen Gelegenheiten werden diese Knallkörper gezündet. Wir haben in den letzten 2 Monaten einige Meldungen von den Bozener Boden bekommen und auch von dem Don Bosco Viertel und jetzt in den letzten Tagen auch von Gries.
2: Wer sich über die

0: Knallerei ärgert und um den Schlaf gebracht wird, kann die Stadtpolizei anrufen. Sie rückt dann sofort aus, sagt Kommandant Biras. Und wenn es öfters hintereinander knallt, dann wird besonders genau hingeschaut.
1: Wir haben auch einige so gezielte Kontrollen durchgeführt, auch in Zivil- und in Zivilstreifen, um diese Situation unter Kontrolle zu bekommen. Aber es ist sehr schwierig, die Übertreter zu identifizieren, weil es handelt sich um so blitzschnelle Situationen. Deswegen, wir machen die Kontrolle, aber bis jetzt haben wir keine Übertretung festgestellt.
0: Wenn jemand beim illegalen Zünden von Feuerwerks- oder Knallkörpern erwischt wird, gibt es eine saftige Geldstrafe. Es sind 300 Euro, wenn man innerhalb von 60 Tagen bezahlt. Die Maximalstrafe macht sogar 900 Euro aus.
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0: Beim Aufstehen war der Himmel heute früh noch strahlend blau und wolkenlos. Am Vormittag haben sich dann Schleierwolken dazu gemischt. Die Sonne wärmt aber weiter auf. Die Temperaturen klettern am Nachmittag bis auf 33 Grad im Ätschtal und im Unterland. Wie geht's denn in den nächsten Tagen weiter, Dieter Peterlin vom Landeswetterdienst?
3: Morgen haben wir es wieder mit einer Sonne-Wolken-Mischung zu tun. Die dichtesten Wolken gibt es dabei ganz im Norden am Alpenhauptkamm und hier fallen gegen Abend auch ein paar Regentropfen. Sonst Wetter Nordföhn bei sommerlichen Temperaturen bis zu 34 Grad. Noch sonniger, noch heißer der Donnerstag, der beste Tag der Woche, der Himmel meist wolkenlos. Aber auch Richtung Wochenende bleibt es sonnig und heiß.
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4: Schönen Mittag, gleich Viertel nach 12 und der erste Blick auf die Finchgauer Staatsstraße, Greta Gruber.
5: Weiterhin Vorsicht zwischen Burgeis und St. Valentin auf der Heide. Ein Sattelschlepper ist hier kurz vor dem Heidachsee hängen geblieben in Richtung Reschen. Wir haben die Karabiniere informiert. Wenig später bei St. Valentin bremst sie dann noch eine Baustelle ein. Gut 5 Minuten verlieren sie in beiden Fahrtrichtungen. Ansonsten werden uns keine längeren Staus gemeldet, auch nicht von der Brenner Autobahn. Eine gute Fahrt.
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4: Was gut zum Essen, was gut zum Trinken und die schönste Musik aller Zeiten. Schönen Dienstag.

The Rolling Stones, Paint It Black. Ein Klassiker der ältesten Boygroup, sagen wir mal so. Einen wunderschönen Mittag wünschen wir Ihnen. 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
5: Schöne Mittagszeit.
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5: Wir haben es jetzt 4:05. Überlastet ist die Brenner Autobahn Richtung Süden. Greta Grober.
6: Zwischen San Michele und Trient, Südstaats mehrere Kilometer zurück. Sie verlieren rund 10 Minuten. Und zwei Baustellen bremsen sie auf der Finchgauer Stahlstraße ein. Einmal bei Schluderns und dann bei St. Valentin auf der Heide rechnen sie an beiden Stellen mit kurzen Wartezeiten.
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6: Sonnenschein genießt, nicht nur Mittagspause, ist im ganzen Land drin. Ein paar Schleierwolken gesellen sich, aber immer wieder mit dazu, dämpfen ein wenig die Sonne. Trotzdem wird es fein sommerlich mit 28 bis 33 Grad. 27 Grad hat es jetzt auch schon in Gargazon, 23 in Toblach, 24 im Flörsch und 26 Grad in Kurtatsch. Morgen halten sich vor allem der nördlichen Grenze entlang ein paar Wolken mehr. Da wird auch der Nordföhn und die Temperaturen steigen aber noch ein bisschen an auf 26 bis 34 Grad.

0: Eine schöne Mittagszeit, kurz nach 12:30, eine Schüssel Salat, frisch geerntet vom eigenen Garten, so richtig knackig, wie sich's halt gehört jetzt mitten im Sommer und vor allem, wie er gut schmeckt. Ja, da gehört schon noch einiges hinein.
1: Tomaten, Karotten und Gurken.
0: Dann wünsche ich Ihnen einfach nur Mahlzeit mit Radio Tirol.
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Musik von Falco Rock, mir Amadeus 8 vor 1, eine schöne Mittagszeit wünsche ich Ihnen. Und schon eine Idee, wie Sie sich genau richtig für eine geballte Ladung Lorca-Eis bewerben? Ja, genau. Der Heiß-auf-Eis-Freitag steht diese Woche wieder an. Wäre doch schade, wenn Sie ihn verpassen würden. Sagen Sie uns ganz einfach, schicken Sie uns eine Sprachnachricht per WhatsApp an die 360 44 3000. 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So, Gurtz Eisel, bei der Hitze. Ja, Mahlzeit.

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0: Eine schöne Mittagszeit. Top informiert zur vollen Stunde hier auf Radio Tirol. 13 Uhr, die Nachricht.
2: Getöteter Lkw-Fahrer in Bozen, das Ermittlungsergebnis ist da. Ablenkungssensor in Autos jetzt Pflicht. Experten begrüßen das. Das Wetter, die Sonne scheint im ganzen Land. Ich bin Florian Scheringer, guten Tag.
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2: Nach der tödlichen Messerattacke auf einen rumänischen Lkw-Fahrer im Herbst in Bozen sind die Ermittlungen jetzt abgeschlossen. Die Staatsanwaltschaft sagt, dass der 47-jährige Tatverdächtige auf dem Lkw-Parkplatz in Bozen Süd 5-mal mit einem Messer auf seinen Landsmann eingestochen hat. Mindestens ein Stich in den Brustbereich soll zum Tod des 32-jährigen Opfers geführt haben. Als nächstes wird die Staatsanwaltschaft die Hauptverhandlung beantragen. Ab heute müssen alle Autos in der EU neue und bessere Fahrassistenzsysteme haben. Dazu gehört auch ein Ablenkungssensor. Das ist ein Kamerasystem, das die Augenbewegungen des Fahrers kontrolliert. Bei Müdigkeit oder Ablenkung wird der Fahrer gewarnt. Verkehrssicherheitsexperte Georg Huber vom Safety Park findet das gut, weil Ablenkung mittlerweile die häufigste Unfallursache ist.
4: Gutes Thema. Handy am Steuer ist natürlich ein riesiges Problem und muss fast irgendwie da mit elektronischen Hilfsmitteln dann ein kleines bisschen aufgewertet werden.
2: Experten schätzen, dass mit den neuen Systemen 20-40% weniger Unfälle passieren. Sie sind klein, lästig und können in allen Hotels und Hütten vorkommen. Bettwanzen. Die Alpenvereine von Südtirol, Österreich und Deutschland haben jetzt eine neue Infokampagne gegen Bettwanzen gestartet. Sie werden meist mit Gepäck und Kleidung eingeschleppt und haben nichts mit mangelnder Hygiene zu tun, sagt der AVS. Deshalb gilt es auf den Hütten ein paar Regeln zu beachten. Rucksäcke sollten nicht am Boden oder Bett abgestellt, sondern am besten in einem verschließbaren Beutel auf einem Haken aufgehängt werden. Hüttenschlafsäcke und Kleidung sollten regelmäßig bei mindestens 40 Grad gewaschen werden. Wer einen Befall von Bettwanzen bemerkt, sollte das gleich bei der Hütte melden. Die Deutsche Bahn will Milliarden in die nördliche Zulaufstrecke für den Brenner Basistunnel stecken. Insgesamt 9 Milliarden sind schon für den Abschnitt München-Kufstein reserviert. Es könnten aber noch mehr werden, heißt es von der Bahn. Deshalb werden vorsorglich weitere 7 Milliarden Euro reserviert. Italien und Österreich machen Druck, weil Deutschland mit dem Bau der Zulaufstrecke spät dran ist. Es ist noch nicht einmal klar, wo sie verlaufen soll. Derzeit sind in Bayern nämlich viele dagegen. Der Technikriese Samsung aus Südkorea ist weiter auf Rekordkurs. Er profitiert vor allem vom KI-Boom. Von April bis Juni heuer hat Samsung an seinen operativen Gewinn von umgerechnet 51 Milliarden Euro erzielt. Das ist so viel wie nie zuvor. Auch der Umsatz hat sich mehr als verdoppelt. Samsung ist einer der weltweit führenden Produzenten von leistungsstarken Speicherchips.
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0: Ah, das wäre schon was jetzt, so ein Sprung ins Schwimmbad oder in den See, Greta Gruber.
6: Ja, die Sonne lacht auf uns runter, ein paar Schleierwolken machen uns dann auch am Nachmittag ein wenig Schatten und die Temperaturen einfach herrlich mit 28 bis 33 Grad. Jetzt hat es in Bruneck 23 Grad, in Sulden 19, in Salon 28 und im Fils St. Jakob sind es 22 Grad. Morgen bleibt es besonders in der südlichen Landeshälfte sonniger, während es am Alpenhauptkamm bewölkt und auch wieder windig ist. Hier gehen sich im Wipptal zum Beispiel bis zu 26 Grad aus, rund um Bozen sind es bis zu 34.
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6: Im Stop and Go geht's auf der Brenner Autobahn Richtung Süden zwischen San Michele und Trient weiter wegen Überlastung. Und nach einem Motorradunfall werden sie auf der Rittner Straße zwischen Lengstein und Barbian eingebremst. Radio Tirol-Hörer melden uns, dass es keine Verletzten gibt. An der Unfallstelle geht es aber nur einspurig vorbei, deswegen staut es hier schon in beiden Fahrtrichtungen zurück. Allen unterwegs eine sichere Fahrt.
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0: Und ein süßes Bäumchen, das uns Schatten spendet, haben wir auch gefunden. Aufgestellt und gepflanzt von Fool's Garden. Vielen herzlichen Dank für Lemon Tree.

Charasan vom Erfolgsduo Albano und Romina Power. Jetzt hören wir vom 83-jährigen Albano, dass er seine zweite Hochzeit plant. Mit seinem 30 Jahre jüngeren Partnerin Loredana Lecciso. Bleiben wir natürlich gespannt.

0: Unterschiedlicher könnten zwei Stars nicht sein. Paul McCartney und Michael Jackson, aber die passen perfekt zusammen. Say, say, say, der musikalische Beweis. Schönen Nachmittag hier auf Radio Tirol und vor allen Dingen guten Start dann in den Feierabend. Wir setzen Ihnen schon mal den Radio Tirol Veranstaltungskalender ins Ohr.
1: Heidin Meran. Eine kleine Stadt will mit einem neuen Wahrzeichen Touristen anlocken. Kurz vor der Eröffnung trifft auch ein bekannter Journalist ein. Das Problem? Die Stadt kämpft mit einem Skandal. Ein Dienstmädchen in einem noblen Hotel wurde misshandelt. Der Glanz der Stadt kurz vor dem Zusammenbrechen? Regie führt Thorsten Schilling.
2: Wir würden uns sehr freuen, euch heute Abend bei den Meraner Festspielen begrüßen zu dürfen. Es ist ein tolles Ensemble zu sehen und wir haben schon Leute da gehabt, die sehr begeistert waren von dem Stück und wir freuen uns auf euch.
1: Das Schweigen der Stadt um 21 Uhr am Festspielareal oberhalb der Gärten von Schloss Trautmannsdorf in Meran.
3: Heint im Überetsch.
1: Mitten im Dorf von St. Pauls geht es rund. Die Vorrunden vom legendären Mythos-Marktplatz-Fußballturnier laufen an. Kein perfekter Rasen, der Marktplatz eher eine staubige kleine Fußballarena mit Steinchen am Boden, also richtig heftiges Ballhandling ist gefragt. Markus Bircher vom Organisationsteam.
4: Ein alter Bolzplatz, 40x30 zwischen Kellerei, Schulhof, Kirch. Wir sind mittendrin, wo es in Pauls einfach rund geht.
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Schönen Nachmittag mit Radio Tirol. Halb zwei, Belinda Carlisle bringt uns ihren 87er-Hit mit Circle in the Sand.

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1: 13:58, schönen Nachmittag und das passt auf unseren Straßen. Greta Gruber.
2: Auf unseren Startstraßen und der Brenner Autobahn geht's gut voran. Bei Staus, Unfällen oder Blitzern gern anrufen 817 5050 unser Radio Tirol Verkehrshotline.
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2: Ein tipptopp Juli-Sommertag heute. Ganz viel blauer Himmel und Sonnenschein gibt's im ganzen Land. Nur ein paar Schleierwolken ziehen immer wieder durch. Dazu feine Temperaturen in Franzensfeste, zum Beispiel aktuell mit 28 Grad. In Saarnteil 26, in Ayers 29 und in Füllnis 22 Grad. Morgen dann zweigeteilt. Vom Unterland bis ins Eisacktal und Burggrafenland nochmals so freundlich wie heute bei bis zu 34 Grad. In den nördlichen Tälern halten sich dann schon mehr Wolken, zusammen mit Nordföhn bei um die 26 Grad.
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0: Die Badger Boys, it's a sin. Einen schönen Nachmittag mit der schönsten Musik aller Zeiten. The Carpenters gleich bei uns oder auch Feuerherz. Fein, dass sie mit uns durch den Nachmittag musikalisch düsen.
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5: Einen schönen Dienstagnachmittag, 14 Uhr ist geworden und das sind die Radio Tirol Nachrichten.
6: Heuer noch mehr LKW und Autos am Brenner. Neue Autosensoren werden Pflicht, nicht alle profitieren. Das Wetter super freundlich und warm. Ich bin Florian Scheringer, guten Nachmittag.
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6: Der Schwerverkehr auf der Brenner Autobahn nimmt immer weiter zu. Heuer sind im ersten Halbjahr wieder deutlich mehr LKW über den Brenner gefahren als letztes Jahr. 1,26 Millionen waren es. Das ist ein Anstieg von 3,5%, meldet der österreichische Autobahnbetreiber Asfinag. Inklusive PKW und Motorräder sind heuer sogar schon über 6,5 Millionen Fahrzeuge über den Brenner gefahren. Auch das ist ein deutliches Plus. Dieses Problem langfristig lösen soll ja der Brenner Basistunnel. Und da will die Deutsche Bahn jetzt Milliarden in die nördliche Zulaufstrecke stecken. Insgesamt 9 Milliarden Euro sind schon für den Abschnitt München-Kufstein reserviert. Es könnten aber noch mehr werden, heißt es von der Bahn. Deshalb werden vorsorglich weitere 7 Milliarden reserviert. Italien und Österreich machen Druck, weil Deutschland mit dem Bau der Zulaufstrecke spät dran ist. Es ist noch nicht einmal klar, wo sie verlaufen soll. Derzeit sind in Bayern nämlich viele dagegen. Ab heute müssen neue Autos in der EU noch mehr Assistenzsysteme haben, unter anderem einen Ablenkungssensor. Der überprüft die Augenbewegungen des Fahrers und warnt ihn bei Müdigkeit oder Ablenkung. Außerdem wird ein besseres Notbremssystem Pflicht. Verkehrspsychologe Max Dorfer findet diese Maßnahmen gut. Er sagt aber auch, weil die Regel nur für Neuwagen gilt, profitieren nicht alle von diesen Systemen.
7: Fahranfänger haben meistens alte Autos. Senioren sagen, ich brauche kein neues Auto. Und die werden eine große Hilfe, gerade dort, wo zum Beispiel Senioren Probleme haben. Plötzlich zu reagieren, wenn ein Fußgänger ist, den sie vielleicht nicht gesehen hätten, da wäre das sehr wichtig. Und natürlich auch bei Fahranfängern, die ein extrem hohes Unfallrisiko haben in den ersten Jahren.
6: Die neuen Fahrassistenzsysteme sollen die Verkehrssicherheit erhöhen. Experten schätzen, dass dadurch 20-40% weniger Unfälle passieren könnten. Sie sind klein, lästig und können in allen Hotels und Hütten vorkommen. Bettwanzen. Die Alpenvereine von Südtirol, Österreich und Deutschland haben jetzt eine neue Infokampagne gegen Bettwanzen gestartet. Sie werden meist mit Gepäck und Kleidung eingeschleppt und haben nichts mit mangelnder Hygiene zu tun, sagt der AVS. Rucksäcke sollten in Hütten nicht am Boden oder Bett abgestellt, sondern am besten in einem verschließbaren Beutel auf einem Haken aufgehängt werden. Hüttenschlafsäcke und Kleidung sollten regelmäßig bei mindestens 40 Grad gewaschen werden. Und dann kommen wir noch zum Tennis. In Wimbledon ist alles bereit für das Viertelfinalmatch von Titelverteidiger Jannik Sinner. Der Sechsner trifft auf den Deutschen Jan-Lennard Struff. Gleich geht's los. Die drei bisherigen Duelle zwischen den beiden hat alle Sinner gewonnen. Und im ganzen Land strahlt die Sonne. Gleich mehr zum Wetter.
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5: Wir haben es 3:02 und genießen gerade einen wunderschönen Sommertag. Greta Gruber.
10: Sonnenschein im ganzen Land, denn nur ein paar Schleierwolken hier rumschwirren. Dazu aktuell feine Lido-Temperaturen. 30 Grad hat es bei der Leinburg, 26 in Saarenthalen, 29 in Farn und 27 Grad meldet Schlanders. Bevor es am Donnerstag dann so richtig sonnig und hochsommerlich wird, stehen morgen besonders der nördlichen Grenze entlang einige Wolken auf dem Programm. Dazu Wind und 26 bis 34 Grad.
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10: Auf unseren Straßen wieder Brennerautobahn geht's gut voran. Allen unterwegs eine angenehme Fahrt.
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5: Sehen Sie Sommer in Ihrem Radio, Sommer hier auf Radio Tirol mit der schönsten Musik aller Zeiten. Viele, viele Sommerhits, die sich da im Laufe des Tages hier bei uns verbergen. Oder auch nicht verbergen, Gott sei Dank. Wir freuen uns, dass Sie gemeinsam mit uns in diesen Dienstagnachmittag hineinschweben.

Moon of Love. Schönen Nachmittag jetzt um 11:11. Es gab so einige, aber dieser eine Song hat die 1980 berühmt gemacht. Rocky Burnett mit Tired of Toeing the Line.

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2: Im Sarntal bei Heiner Gruber von der Getrumalm in Rheinswald. Da gibt es natürlich mehrere Wandermöglichkeiten zu euch hinauf, zu Fuß oder...
3: Also man kann eventuell mit dem Bandl auch fahren, Da ist man 7,5 Minuten mit dem Bandl auf Biegelberg, auf der Bergstation, und dann geht man gemütlich in einer Kamottenwanderung eine Dreiviertelstunde bis Zins her, und danach kann man über das Mühlental gehen. Was wunderschön ist, im Sommerabend, wenn es warm ist, ist es ein bisschen kühler zum Nebenbach entlang raus. Ist ein ganz netter Steig, und danach hat man eine schöne Rundwanderung gemacht.
2: Ja, jede Menge Köstlichkeiten aus der Südtiroler Küche, Sarner Spezialitäten, klar, dann auch von Ronenknödel über Schluzer, deftige Fleischgerichte und natürlich auch der süße Nachtisch. Es wird Ihnen ganz sicherlich an nichts fehlen.
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7: Das ist etwas Herrliches.

Wechseln sich die Stars auf der Radio Tirol Nachmittagsbühne ab. Gleich betritt Bruce Springsteen und Human Touch hier unsere Bühne und zuvor sind die Beach Boys dran.

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2: Um 3:05 jetzt. Eine Baustelle bremst hier auf der Gardertaler Staatsstraße ein. Greta Gruber.
3: Zwischen Zwischenwasser und Bikolein laufen Felssicherungsarbeiten. Hier verlieren Sie in beiden Fahrtrichtungen rund 10 Minuten. Sonst passt's auch auf der Brennerautobahn.
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3: Mit der Sonnenbrille auf geht's durch diesen Dienstag. Nur ein paar Schleierwolken begleiten dabei die Sonne. Mühlen meldet 27 Grad, Auer 30, Pflersch 26 und die Naturen sind 29 Grad. Morgen bleibt's besonders in den nördlichen Tälern bewölkter und auch windig, während weiter Richtung Unterland die Sonne wieder Gas gibt. Dazu Höchstwerte zwischen 26 und 34 Grad.
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0: zu spät.
1: Kastinat. Einfach nein. Schönen Nachmittag wünsche ich.
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0: Schönen Nachmittag. Gut informiert in den Dienstag, 15 Uhr, die Radio Tirol Nachrichten.
3: Arntal, Frau aus Fluss gerettet. Immer mehr LKW fahren über den Brenner. Das Wetter super sonnig und warm. Ich bin Florian Scheringer, guten Nachmittag.
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3: Im Arntal ist eine Frau aus der Ahr gerettet worden. Sie war kurz nach Mittag bei Steinhaus in den Fluss gestürzt und konnte sich trotz der starken Strömung an einem großen Stein festhalten. Die Feuerwehr konnte sie dann aus dem Wasser ziehen. Nach der Erstversorgung wurde die Frau mit leichten Verletzungen ins Krankenhaus gebracht. Der Schwerverkehr auf der Brennerautobahn nimmt immer weiter zu. Heuer sind im ersten Halbjahr wieder deutlich mehr LKW über den Brenner gefahren als letztes Jahr. 1,26 Millionen waren es. Das ist ein Anstieg von 3,5%, meldet der österreichische Autobahnbetreiber Asfinag. Inklusive PKW und Motorräder sind heuer sogar schon über 6,5 Millionen Fahrzeuge über den Brenner gerollt. Auch das ist ein deutliches Plus. Das neue italienische Jagdgesetz kommt in die Abgeordnetenkammer. Der Senat hat es schon vor 2 Wochen verabschiedet. Tierschützer kritisieren das Gesetz. Damit werde den Wildtieren der Krieg erklärt und 60 Jahre Naturschutzpolitik würden damit ausgelöscht. Der Südtiroler PD-Senator und ehemalige Direktor des Amtes für Jagd und Fischerei, Luigi Spagnoli, sagt hingegen:
5: Ich glaube, es wird eigentlich kein Tier mehr abgeschossen mit dem neuen Gesetz als mit dem alten. Also grundsätzlich sind die Proteste der Tierschützer unbegründet. Sie sagen, das ist ein Decreto Sparatutto. Man wird alles abschießen. Das ist überhaupt falsch. Es werden kaum weitere Tiere abgeschossen, als was bis jetzt gewesen ist.
3: Für Südtirol ändert sich noch weniger. Wir haben nämlich ein eigenes Jagdgesetz. Die französische Rechtspopulistin Marine Le Pen darf 15 Monate lang nicht mehr zu Wahlen antreten. Außerdem muss sie 1 Jahr lang eine Fußfessel tragen. Grund ist die Veruntreuung von EU-Geldern. Das hat ein Gericht in Paris entschieden. In Frankreich finden nächstes Frühjahr Präsidentschaftswahlen statt. Der Wahlkampf läuft schon. Le Pens rechte Partei, der Rassemblement National, liegt in den Umfragen vorne. Statt Le Pen selbst dürfte ihr Parteikollege Jordan Bardella kandidieren. Heute startet der NATO-Gipfel in der türkischen Hauptstadt Ankara. Und jetzt ist auch der wohl umstrittenste Teilnehmer eingetroffen, US-Präsident Trump. Das Verhältnis zwischen den USA und den anderen NATO-Staaten ist angespannt. Trump wirft ihnen vor, zu wenig für das Militär auszugeben. Und er ärgert sich über mangelnde Unterstützung im Krieg gegen den Iran. Für die NATO ist es wichtig, dass die Mitglieder trotzdem Einigkeit demonstrieren. Nur so steht das Verteidigungsbündnis weiterhin stark da.
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0: Wir haben 3:03 und bei mir in der Service-Redaktion ist Greta Grober.
7: In Begleitung von ein paar Schleierwolken strahlt die Sonne auf uns runter. In St. Walburg messen wir dazu 26 Grad, in Benz 23, in Oberfindl 29 und in Montan 30 Grad. Sonnig bleibt es morgen wieder vom Unterland aufwärts, während am Alpenhaukamm die Wolken hartnäckiger sind, zusammen mit Nordföhn. Die Höchstwerte liegen dabei zwischen 26 und 34 Grad.
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7: Auf unseren Straßen mit der Brennerautobahn passt. Kommen Sie gut an.
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0: Ja, ich bin Renate Holzer, begrüße Sie ganz herzlich. Cola trinke ich mal keine, sonst habe ich keine Stimme mehr danach. Schließlich und endlich möchte ich noch viele Stunden mit Ihnen gemeinsam an diesem Dienstagnachmittag verbringen. Zum Beispiel reden wir vom Fußball. Nein, ab
10: zur Abwechslung mal nicht von der WM, sondern vom Juli, der in Südtirol eine Profifußballerdichte bringt, die sehr hoch ist. Weil so einige Clubs zum Training in unser Land kommen, allerdings nicht mehr so viele wie früher. Was ist los? Liegt es an den Sportanlagen oder wir fragen gleich mal nach.

Einen schönen Nachmittag mit der schönsten Musik aller Zeiten. Ich bin Renate Holzner und hier sind gleich Red Balloon dran. Die Entstehung des Bandnamens einfach gestrickt setzt sich aus dem Vornamen des Schlagzeugers, Bandgründers und Managers Dave Clark und der Anzahl der Bandmitglieder, das sind 5, zusammen. Herausgekommen sind Dave Clark 5.

0: Arne Berger, Tanz auf dem Vulkan. Schönen Nachmittag mit mir. Ich bin Renate Holzner. Südtirol ist für Profifußballclubs ein beliebter Ort, um Trainingslager abzuhalten. Auch heuer haben sich wieder einige Vereine angekündigt. Die Topclubs aus den ersten Ligen allerdings werden immer weniger. Für Wilfried Albenberger von der Eppan Sport GmbH, die das Trainingszentrum Runk im Montiklerwald betreiben, hat sich diese Entwicklung in den letzten Jahren abgezeichnet.
1: Wir hatten Anfragen vor einigen Jahren, zum Beispiel Liverpool, aber da ist natürlich gescheitert, dass die natürlich Ansprecher haben von über 50 Zimmer in Einzelbenutzung und sind tut man sich noch schon schwer, ein geeignetes Hotel zu finden, die die Kapazitäten zur Verfügung stellen.
0: Wenn die Clubs kommen, kommen auch viele Fans mit. Manfred von Kall hatte mehrere Bundesliga-Vereine nach Südtirol gebracht. Heutzutage bringen solche Trainingslager nicht mehr so viel wie früher.
2: Man muss sich einfach vor Augen halten, Südtirol hat so eine enorme Auslastung an Touristen. Deswegen in der heutigen Zeit ist das eher nur eine Imagewerbung, aber dass dadurch touristische Zahlen generiert werden und so, ist das nicht mehr der Fall.
0: In die Provinz Trient haben sich dieses Jahr 5 Serie A-Clubs angemeldet. Anders sieht es bei uns aus.
2: Heuer ist noch eine Serie A-Mannschaft da. Bis vor einigen Jahren haben wir ein halbes Dutzend in Südtirol gehabt. Die Stahlkraft haben wir verloren. Vor allem ist das eine finanzielle Frage. In Südtirol funktioniert so, dass irgendein Tourismusverein direkt bei einer Mannschaft anfragt, macht das aus und organisiert dann. Und dann ist man zum Land gegangen für eine Finanzierung. In Trient hat man es umgekehrt gemacht, hat das Land das koordiniert.
0: Ah, dieses System hat anscheinend mehr Erfolg. Denn neben den Serie A-Clubs kommen auch mehrere Serie B-Vereine zu unseren Nachbarn.
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Schönen Nachmittag mit Radio Tirol. Kurz vor 3:30. Nächster Song hier. Janet Jackson, die Schwester von Michael Jackson, sollte ihn eigentlich singen. Für sie wurde er geschrieben. Die hat ihn aber abgelehnt. Und dann hat sich Whitney Houston entschieden, diesen Titel zu einem perfekten 80er Pop- und Dance-Hit zu machen. 1985 wurde er auf ihrem Debütalbum veröffentlicht und der Rest ist Musikgeschichte. Zwar mit einem traurigen Ende, aber immerhin, dieser Song hat es in sich. How Will I Know? Whitney Houston.

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5: Schönen Nachmittag.
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5: Um 4:05 Vorsicht, Ölspur auf der Eggenthaler Staatsstraße, Greta Gruber.
6: In Welschnofen, Höhe Hotel Diana. Die Freiwillige Feuerwehr Welschnofen ist schon da, reinigt die Straße und leitet sie einspurig vorbei. Sie werden kurz eingebremst. Vorsicht, Ölspur auf der Eggenthaler Staatsstraße bei Welschnofen. Ansonsten passt auf unserer Straße, auch auf der Brenner Autobahn.
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6: Einfach herrlich heute, dieser Dienstag. In Olang hat es jetzt 27 Grad, in Glurns 29, in Derland 32 und in Klausen 30 Grad. Und mit viel Sonne und ein paar Schleierwolken geht es noch weiter. Morgen ist es entlang der nördlichen Grenze bewölkter, auch windig, während es weiter Richtung Süden so freundlich wie heute bleibt. Dazu sommerliche 26 bis 34 Grad.
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0: Reinhard Fendrich, voll der Liebe, der Austropop. Einen schönen Nachmittag wünschen wir Ihnen. Und heute Vormittag, es ist ja Dienstag, haben wir mit unserem Radio Tirol Doktor das neue Juli-Thema sozusagen eröffnet. Worum geht's? Natürlich um den Sommer. Und was da so alles dazugehört, bleiben Sie dran, gleich gibt's mehr.
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0: Yes, you are the Young Turks. 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
0: Und da geht's jetzt im Juli leicht durch den Sommer mit unserem Radiodoktor Christian Thüle. Jeden Dienstag ab 10:30. Und zum Auftakt heute ging's unter anderem ums genügend Trinken.
2: Grundsätzlich brauchen wir ja jeden Tag, Sommer wie Winter, eigentlich ausreichend Flüssigkeit. Das muss man schon dazu sagen, das wird oft im Winter unterschätzt. Aber im Sommer, da brauchen wir sicher einen Liter Flüssigkeit mehr, weil wir einfach viel mehr schwitzen, weil wir viel Flüssigkeit verlieren. Und das auch ohne größere körperliche Aktivität. Es hängt natürlich auch ganz viel von unserer Aktivität ab. Also wenn ich heute sage, ich bin zum Beispiel spazieren, dann brauche ich schon einen halben Liter mehr Flüssigkeit in einer Stunde. Ich mache Gartenarbeit, dann ladet es ein. Es ist nicht ganz so heiß, nicht ganz so brennt die Sonne herunter, die Temperaturen sind aber trotzdem hoch. Dann brauchen bis zu 1,5 Liter Flüssigkeit mehr pro Stunde.
0: Ja, das ist ganz, ganz wichtig, dass wir das Trinken nicht vergessen. Manchmal behandeln wir diese wichtige Tätigkeit ein bisschen stiefmütterlich. Immer gerne nachlesen auf Radio Tirol.de alles, was Sie wissen wollen. Jede Menge Tipps. Und auch der Blick am Sonntag in die Z lohnt sich.
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0: Einen schönen Nachmittag, der 7. Juli, 16 Uhr, die Radio Tirol Nachrichten.
2: Forderungen nach Sonntagsschließung werden lauter. Neues Jagdgesetz, Südtirol muss keine größeren Änderungen befürchten. Das Wetter leicht bewölkt, aber trocken. Ich bin Florian Scheringer, guten Nachmittag.
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2: Nach der neuen Komma-Studie bestätigt auch das Arbeitsförderungsinstitut AFI, dass die meisten Südtiroler wollen, dass Geschäfte am Sonntag geschlossen bleiben. Rund die Hälfte würde nicht am Sonntag einkaufen gehen. Und noch deutlich mehr wollen nicht am Sonntag arbeiten, sagt das AFI. Die Allianz für den freien Sonntag reagiert auf die Studie und fühlt sich dadurch bestätigt. Geschäfte müssten am Sonntag zubleiben, damit mehr Familien am Wochenende zusammenbleiben können. Das sei wichtig für die Lebensqualität, heißt es von der Allianz. Sie fordert politische Maßnahmen, um die Sonntagsöffnung einzudämmen. Im Parlament in Rom wird wieder über das neue Jagdgesetz verhandelt. Der Senat hat es schon vor 2 Wochen genehmigt, jetzt ist die Abgeordnetenkammer dran. Tierschützer kritisieren das Gesetz, weil es die Regeln lockern soll. Für Südtirol ändert sich wenig, weil wir ein eigenes Jagdgesetz haben. Ein Punkt ist aber auch für Südtirol wichtig, sagt der Geschäftsführer vom Jagdverband Benedikt Terzer, und zwar was den Wolf anbelangt.
4: Wir wissen, dass die Europäische Union im Juli des vergangenen Jahres den Schutzstatus von streng geschützt auf bloß geschützt zurückgeschraubt hat. Und diesen Schritt muss Italien noch definitiv vollziehen. Das bedeutet, dass der Wolf dann im Einklang mit dem europäischen Recht auch reguliert werden darf.
2: Das heißt, dass Problemwölfe leichter abgeschossen werden können, mehr aber auch nicht. Der Wolf ist immer noch geschützt. Wenn die Abgeordnetenkammer dem Jagdgesetz zustimmt, dann kann es in Kraft treten. Im Ahrntal ist eine Frau aus der Ahr gerettet worden. Sie war kurz nach Mittag bei Steinhaus in den Fluss gestürzt und konnte sich trotz der starken Strömung an einem großen Stein festhalten. Die Feuerwehr konnte sie dann aus dem Wasser ziehen. Nach der Erstversorgung wurde die Frau mit leichten Verletzungen ins Krankenhaus gebracht. Die französische Rechtspopulistin Marine Le Pen darf 15 Monate lang nicht mehr zu Wahlen antreten. Außerdem muss sie 1 Jahr lang eine Fußfessel tragen. Grund ist die Veruntreuung von EU-Geldern. Das hat ein Gericht in Paris entschieden. Weil sie die 15 Monate Unwählbarkeit schon abgesessen hat, dürfte sie zwar bei den Präsidentschaftswahlen nächstes Jahr kandidieren. Le Pens Partei, der Rassemblement National, wird aber wohl Jordan Bardella aufstellen. Und Frankreichs amtierender Präsident Emmanuel Macron ist gerade in Syrien auf Staatsbesuch. Da sind heute in der Nähe seines Hotels in Damaskus 2 Bomben explodiert. Macron war während der Explosionen aber nicht mehr im Hotel. Ihm geht es gut. 18 Menschen wurden verletzt. Macron ist der erste westeuropäische Staatschef, der Syrien seit dem Sturz von Machthaber Assad vor 1,5 Jahren besucht. Trotz der Bombenanschläge setzt er seinen Besuch fort. Und mit Sonne und Wolken geht's durch den Nachmittag. Mehr zum Wetter hören Sie gleich.
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0: Kurz nach 4, die Sonne gibt nach wie vor ihr Bestes, Greta Grober.
8: Auch wenn es jetzt immer wieder von den Schleierwolken gedämpft wird. Draußen aber Sonne, Sommer pur, 32 Grad hat es in Neumarkt, 30 in Freienfeld, 26 in Marienberg und 28 Grad in Mülln. Morgen bleibt es im Süden des Landes so freundlich und sonnig wie heute. Je weiter wir Richtung Norden gehen, desto mehr machen sich dann die Wolken breit und hier frischt es auch der Nordföhn auf. Da pendeln die Höchstwerte zwischen 26 und 34 Grad.
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8: Auf der Finchgauer Staatsstraße ist aktuell der Umfahrungstunnel von Kastelbell gesperrt wegen eines defekten Autos. In beiden Fahrtrichtungen geht es hier nicht weiter, ausweichen geht es durchs Dorf. Gesperrt wegen eines defekten Autos der Umfahrungstunnel von Kastelbell. Auf der Brennerautobahn passt es allen unterwegs. Eine sichere Fahrt.
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9: Ja, da hört sich das ja natürlich genauso an, wie wir es brauchen. Schönen Nachmittag, noch dreimal schlafen, dann könnte die Ladung Lorca-Eis bei Ihnen landen. Aber halt nur, wenn Sie uns via WhatsApp Ihre Bewerbung schicken. Wie sich das anhören könnte, gleich.

0: als irgendwas.
1: Ja, da geht es tatsächlich um einen Außerirdischen, der auf der Erde Liebe sucht. Entstanden als Parodie auf den Kalten Krieg Anfang der 80er und genau richtig für die neue deutsche Wellezeit. Schönen Nachmittag mit der schönsten Musik aller Zeiten. Peter Kent, It's a Real Good Feeling.

0: sofort informiert, wenn es passiert, auch gute Nachrichten. Schnellstens mit Greta Gruber von der Finchgauer Staatsstraße bzw. von Kastelbell.
1: Der Umfahrungstunnel von Kastelbell ist wieder offen, die Lichter stehen auf gelb, also weiterhin vorsichtig fahren, da die drei Unfallautos noch in der Haltebucht stehen. Wieder offen der Umfahrungstunnel von Kastelbell.
0: Dankeschön auch von Ihnen oder an Sie fürs Anrufen. Unsere Radio Tirol Verkehrshotline, die 800 17 50 50.
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1: Wir haben es 4:35. Bitte Vorsicht auf der Brenner Autobahn. Greta Gruber.
2: Ein defekter LKW steht Richtung Norden zwischen Sterzing und dem Brenner. Einspurig geht es hier vorbei. Die Einsatzkräfte sind unterwegs. Vorsicht, defekter LKW auf der Brenner Autobahn Nordspur zwischen Sterzing und dem Brenner. Geduld braucht es auf der Gabertaler Stadtstraße. Wegen einer Baustelle im Abschnitt zwischen Wasser und Pikolein kommt es immer wieder zu kurzen Sperren. Rund 10 Minuten braucht sie aktuell länger. Und auch eine Baustelle bremst in Lana auf der Meraner Straße ein.
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2: Die Sonne bleibt dran, kommt gegen den Schlauwolken gut an und wärmt es auch weiter auf. Knapp 34 Grad hat es in Gargazon, 30 in Kaltern, 29 in Franzensfeste und 26 Grad in Welsberg. Morgen dann eine zweigeteilte Wochenmitte. Am Alpenhauptkamm eher wechselhaft mit vielen Wolken, Wind und bis zu 26 Grad. Vom Eisacktal und Burggrafenland abwärts dann freundlicher, sonniger und wärmer mit bis zu 34 Grad.
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0: 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Radio Tirol um 5:12. Einen schönen Nachmittag wünsche ich Ihnen. Ich bin Renate Holzner. Da piepst es, dort blinkt es. Jedes neuere Auto hat alle möglichen Fahrassistenten eingebaut. Ab heute soll es ja noch mehr und bessere solcher technischen Helferlein geben, hat die EU beschlossen. Vom Für und Wider hören wir gleich hier im Radio Tirol-Thema des Tages.
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0: Wir setzen uns ganz einfach zu Margit Steiner ins Cabrio und hören ihre Lieblingssongs, spielen ihre Lieblingssongs und halten sie natürlich informiert.
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0: Ein Tempomat, der immer den richtigen Abstand zum vorausfahrenden Fahrzeug einhält, ein Rückfahrassistent, ein Spurhaltesystem, kennen wir schon von den neueren Autos. Und mit heute kommen noch ein paar Assistenzsysteme dazu. Das hat die EU beschlossen und diese Richtlinien treten mit heute in Kraft. So ist zum Beispiel ein Ablenkungssensor Pflicht für alle neu zugelassenen Autos, Lieferwagen. Der kontrolliert die Augen des Fahrers. Wenn die Kamera merkt, dass der Fahrer müde oder abgelenkt ist, wird er gewarnt. Auf solche Sensoren sei man mittlerweile angewiesen, sagt Verkehrssicherheitsexperte Georg Huber vom Safety Park, denn die häufigste Unfallursache ist Ablenkung.
2: Gottes Thema Handy am Steuer ist natürlich ein riesiges Problem und muss fast irgendwie da mit elektronischen Hilfsmitteln dann ein kleines bisschen aufgewertet werden.
0: Die Experten schätzen, dass mit den neuen Systemen 20-40% weniger Unfälle passieren. Fahrlehrer Stefan Eckel befürchtet allerdings, dass man als Fahrer mit den vielen Sensoren nachlässiger und weniger konzentriert wird.
3: Wir dürfen uns da einfach nicht zu viel auf das Auto verlassen und müssen auch immer ein bisschen auch darum denken, dass wir uns mit Geschwindigkeiten bewegen mit unserem Fahrzeug, die das Überleben nicht mehr garantieren können.
0: Wir sitzen ja selber am Steuer. Ich hätte da, wenn ich darf, bitte schön noch einen weiteren Vorschlag für Sensoren. Solche, die den Fahrern ein Zeichen geben, doch bitte den Blinker zu betätigen, wenn zum Beispiel die Fahrspur gewechselt oder der Kreisverkehr verlassen wird oder ja, noch so einiges mehr.

0: Susi Quattro, She's in Love with You. Einen schönen Nachmittag wünsche ich Ihnen mit einem Yannick Sinner, der ins Halbfinale von Wimbledon einzieht. Er hat heute das Match gegen den Deutschen Jan-Lennard Struff gewonnen. Und somit die nächsten, beziehungsweise die Nachrichten hier um 17 Uhr auf Radio Tirol.
1: Auch Händler wollen Sonntagsöffnung neu regeln. Bombenanschlag beim Hotel des französischen Präsidenten. Das Wetter zunehmend bewölkt, aber warm. Ich bin Florian Scheringer, guten Nachmittag.
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1: Auch der Handels- und Dienstleistungsverband HDS spricht sich für mehr geschlossene Geschäfte am Sonntag aus. Es brauche autonome Regelungen, damit Südtirol selbst darüber entscheiden kann, sagt der HDS. Neue Studien von Komma und AFI hatten gezeigt, dass die meisten Südtiroler wollen, dass Geschäfte am Sonntag geschlossen bleiben. Auch die Allianz für den freien Sonntag fühlt sich durch diese Ergebnisse bestätigt. Geschäfte müssten am Sonntag zubleiben, damit mehr Familien am Wochenende zusammenbleiben können, heißt es von der Allianz. Sie fordert politische Maßnahmen, um die Sonntagsöffnung einzudämmen. Der Südtiroler Nachtragshaushalt ist einen Schritt weiter. Nach der Landesregierung hat ihn jetzt auch der Gesetzgebungsausschuss gut geheißen. Die mehr als 1 Milliarde Euro werden vor allem zum Schuldenabbau verwendet. Ein großer Teil fließt aber auch in Verkehrsprojekte, in die Landwirtschaft und in den Bevölkerungsschutz. In 2 Wochen muss der Nachtragshaushalt dann noch vom Landtag genehmigt werden. Die rechtspopulistische ESN-Fraktion im EU-Parlament soll jetzt von einer Aufsichtsbehörde unter die Lupe genommen werden. Es geht um mögliche Verstoße gegen die EU-Grundwerte. Die Fraktion besteht vor allem aus Abgeordneten der deutschen AfD. Das Parlament hat jetzt für ein Verfahren gegen die ESN gestimmt. Dieter Ebeling berichtet aus Brüssel.
3: Nun soll die Aufsichtsbehörde für politische Parteien und Stiftungen der EU prüfen, ob die ESN-Fraktion die Werte der EU teilt. Beispielsweise die Achtung der Menschenwürde und der Demokratie. Falls nicht, dann droht der ESN kein Verbot, sondern Schlimmeres. Sie würde nämlich EU-Fördergelder von rund 2 Millionen Euro verlieren. Die ESN weist alle Vorwürfe zurück.
1: Frankreichs Präsident Macron ist gerade in Syrien auf Staatsbesuch. Und da sind heute in der Nähe seines Hotels in Damaskus 2 Bomben explodiert. Macron war während der Explosionen aber nicht mehr im Hotel. Ihm geht es gut. 18 Menschen wurden verletzt. Macron ist der erste westeuropäische Staatschef, der Syrien seit dem Sturz von Machthaber Assad vor 1,5 Jahren besucht. Trotz der Bombenanschläge setzt er seinen Besuch fort. In den Pyrenäen, dem Gebirge zwischen Frankreich und Spanien, wüten weiterhin heftige Waldbrände. Mittlerweile sind schon 12.000 Menschen evakuiert worden. Hunderte Feuerwehrleute sind im Einsatz. Schon 5.000 Hektar Wald sind verbrannt. Die Brandbekämpfung ist besonders schwierig, weil in der Gegend gerade eine Hitzewelle herrscht und ein trockener Wind weht, der die Flammen anfacht. Seit über einem Monat hat es dort nicht mehr geregnet.
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0: Ja, Sonnenschein begrüßt uns auch im Feierabend. Greta Gruber.
5: Die Schleierwolken kommen kaum gegen die Sonne an. In Tramin zum Beispiel messen wir aktuell 32 Grad, in Prax 25, in Graun 23 und am Brenner 26 Grad. Von Finchka über Silbtal bis ins Bustertal sind morgen wieder ein paar Wolken mehr mit dabei und auch der Wind frischt sie auf bei 26 Grad. Je weiter wir Richtung Unterland gehen, desto sonniger wird es dann aber bei bis zu 34 Grad.
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5: Kurz eingebremst werden Sie auf der Brenner Autobahn Nordspur zwischen Sterzing und dem Brenner. Höhe Gossensaß steht ein defekter LKW, hier laufen noch die letzten Reparaturen. Rund 5 Minuten verlieren Sie auf der Gardertaler Staatsstraße zwischen Bicolain und Zwischenwasser wegen einer Baustelle. Genauso kurz eingebremst werden Sie auch in Lana auf der Meraner Straße. Und so langsam kommt in unseren Städten der erste Feierabendverkehr in den Schwung. Viel Geduld und eine sichere Fahrt.
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0: Schön, dass wir gemeinsam in diesen Sommerabend tauchen können. Ich bin Renate Holzner und ja, ich wette, ich bringe Sie jetzt ein bisschen zum Schwitzen. Es geht nämlich um den Ironman. Der gehört zu den heftigsten Triathlon-Bewerben der Welt. Schwimmen, Radeln und Laufen. Wem der einfache zu, keine Ahnung, locker ist, versucht den doppelten oder den dreifachen oder sogar den fünffachen. Wow. Ein Südtiroler hat sie alle schon geschafft und mit dem reden wir gleich.

Lucy von der Alan Parsons Project und wir hören uns jetzt die bestverkaufte Singleplatte weltweit an von Stevie Wonder, der es damit in 28 Ländern auf Platz 1 schaffte. Ja, der klingt so.

0: Major Tom, Peter Schilling, die schönste Musik aller Zeiten. Schönen Nachmittag, 20 nach 5. Dieser Mann ist, ja, extrem. Ein Mann aus Eisen, Christian Klotz aus Cherms, hat in Frankreich den fünffachen Ironman geschafft. Der viertschnellste, der 1130 Kilometer unter 100 Stunden geschafft hat. Hallo Christian.
1: Ja, hallo, freut mich.
0: Schwimmen, Radfahren und Laufen, nur kurze Pausen dazwischen. Heftig.
1: Ja, 19 Kilometer schwimmen ist wirklich hoch die Kost. Habe ich zwar noch nie getan. Ich habe im Testen mal 16 Kilometer probiert und bin selber auch ganz gut schon an die Grenzen gekommen und denke, ja, nachher noch Radl fahren, kann man mir nicht gut vorstellen, aber ja. Und schon wenn ich kein Schwimmbad aus bin, habe ich den ersten Platten gehabt, denke, das darf doch nicht wahr sein.
0: Dieser Sportsgeist, Christian, kommt aus deiner Kindheit. Da warst du überhaupt nicht sportlich und das wolltest du ändern.
1: Und dann ist eigentlich halt schon ein Ziel gewesen, mal ein sponsorierter Athlet sein. Habe ich eingerichtet und dann ist es losgegangen mit den Ironmans, Doppel-Ironman, muss ich mal probieren. Gelungen, dann habe ich gedacht, ja, dreifachen ist schon heavy, habe dann eingerichtet. Und jetzt am Schluss haben wir gedacht, mal schauen, ob es der Richt, weil ich so stark trainiert noch bin mit 52 Jahren, ob ich so drauffahre, habe ich eigentlich mir selber will beweisen.
0: Ja, der Wahnsinn, der Fünffache. War das dein letzter Ironman?
1: Ja, seit ultra Distanzen bin ich jetzt geholt.
0: Ja, du machst halt etwas lockerer weiter, sofern man sich das bei dir vorstellen kann. Als erster Südtiroler, der einen doppelten, dreifachen und jetzt fünffachen Ironman abgeschlossen hat, da gratulieren wir natürlich mindestens auch fünffach.
1: Ja, cool, das freut mich ja voll. Ganz nett. Und danke nur an alle Freunde und Bekannten, die mich so extrem umgefeiert haben und meiner ganzen Familie. Die haben wirklich alle geliefert. Die ganze Familie hat mega die 110% gegeben.
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Ein Klassiker von Creedence Clearwater Revival, Bad Moon Rising. Aber auch er hat uns einen Klassiker mitgebracht, einen, der, ja, mit dem er eigentlich so richtig eingestiegen ist in die Musikwelt. Sascha, ganz gemütlich, If You Believe.

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1: Wir haben es 6:35. Etwas länger dauert es im Feierabendverkehr. Greta Gruber.
2: Baustellenstau bremst sie auf der Brenner Stadtstraße bei Farn ein, Höhe dem Fischerteich. Sie verlieren in beiden Fahrtrichtungen ein paar Minuten. Genauso auch in Lana auf der Meraner Straße. Dann ist die Meberbrücke bei Sinnig überlastet und im Bozen die Eisackufer- und Ruhmstraße. Auf der Brenner Autobahn läuft's.
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2: Richtiges Sommerfeeling, damit geht's jetzt Richtung Abend. 28 Grad hat es in Sarnbein, 31 in Adorns, 25 im Mühlwald und 32 Grad meldet Salworn. Die Sonne bekommt morgen vor allem in den nördlichen Tälern etwas mehr Konkurrenz. Da sind am Abend auch einzelne Regentropfen dabei. Mit dem Wind bleibt es auch etwas frischer bei 26 bis 34 Grad.
0: 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Beach

0: Liebe Leben, Andreas Gabalier hier auf Radio Tirol und jetzt ein paar Tipps für heute Abend.
1: Haidin Meran.
2: Eine kleine Stadt will mit einem neuen Wahrzeichen Touristen anlocken. Kurz vor der Eröffnung trifft auch ein bekannter Journalist ein. Das Problem? Die Stadt kämpft mit einem Skandal. Ein Dienstmädchen in einem noblen Hotel wurde misshandelt. Der Glanz der Stadt kurz vor dem Zusammenbrechen? Regie führt Thorsten Schilling.
3: Wir würden uns sehr freuen, euch heute Abend bei den Meraner Festspielen begrüßen zu dürfen. Es ist ein tolles Ensemble zu sehen und wir haben schon Leute da gehabt, die sehr begeistert waren von dem Stück und wir freuen uns auf euch.
2: Das Schweigen der Stadt um 21 Uhr am Festspielareal oberhalb der Gärten von Schloss Trautmannsdorf in Meran.
0: Heint im Überetsch.
2: Mitten im Dorf von St. Pauls geht es rund. Die Vorrunden vom legendären Mythos Marktplatz Fußballturnier laufen an. Kein perfekter Rasen, der Marktplatz eher eine staubige kleine Fußballarena mit Steinchen am Boden, also richtig heftiges Ballhandling ist gefragt. Markus Bircher vom Organisationsteam.
4: Ein alter Bolzplatz, 40x30 zwischen Kellerei, Schulhof, Kirch. Wir sind mittendrin, wo es in Pauls einfach rund geht.
2: Um 19.30 Uhr geht das Turnier los in St. Pauls Eppan. Mythos Marktplatz, nicht zu übersehen.
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5: Und wir haben jetzt 18 Uhr Nachrichten für Sie mit einem tollen Halbfinalgewinner.
6: Mehr Rechte für Fluggäste, EU stärkt Konsumentenschutz. Sinner steht souverän im Wimbledon-Halbfinale. Das Wetter freundlich und warm. Ich bin Florian Scheringer, guten Abend.
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6: Die Rechte von Fluggästen in Europa werden gestärkt. Das hat das EU-Parlament heute beschlossen. Eine Entschädigung gibt es weiterhin schon ab 3 Stunden Verspätung, und zwar bis zu 600 Euro. Aber nur, wenn die Fluglinie selbst an der Verspätung schuld ist. Außerdem müssen Familien mit Kindern künftig nicht mehr im Flieger verstreut sitzen. Sie müssen nicht mehr draufzahlen, um Sitze nebeneinander zu bekommen. Und Fluggäste bekommen auch das Recht, einen Boardingpass aus Papier vorzuweisen. Fluglinien müssen ihre Pflicht für digitale Boardingpässe aufheben. Auch der Handels- und Dienstleistungsverband HDS spricht sich für mehr geschlossene Geschäfte am Sonntag aus. Es brauche autonome Regelungen, damit Südtirol selbst darüber entscheiden kann, sagt der HDS. Neue Studien von Komma und AFI hatten gezeigt, dass die meisten Südtiroler wollen, dass Geschäfte am Sonntag geschlossen bleiben. Auch die Allianz für den freien Sonntag fühlt sich durch diese Ergebnisse bestätigt. Geschäfte müssten am Sonntag zubleiben, damit mehr Familien am Wochenende zusammenbleiben können, heißt es von der Allianz. In Bozen ist in der Nacht immer wieder laute Knallerei zu hören, zuletzt am Sonntagabend im Stadtviertel Griers. Anrainer haben ein Feuerwerk vermutet, gesehen hat man aber nichts und sie rätseln, woher der Lärm kommt. In anderen italienischen Großstädten sollen Drogenhändler Knallkörper abfeuern, um bekannt zu geben, dass neue Lieferungen da sind. Könnte das auch in Bozen der Fall sein? Der Kommandant der Stadtpolizei, Fabrizio Piras, sagt:
7: Ich würde das ausschließen. Ich glaube, das sind nicht so Mitteilungen, dass plötzlich mehr Drogen zur Verfügung ist oder Drogen geliefert worden ist. Ich glaube, es gibt effizientere Kommunikationsmittel, um das mitzuteilen.
6: Piras geht davon aus, dass die Knallkörper bei privaten Feiern gezündet werden. Es gibt immer wieder Mitmeldungen aus verschiedenen Stadtvierteln. Erwischt wurde bisher aber niemand. Ich finde sie eigentlich nett. Das hat US-Präsident Trump jetzt vor dem NATO-Gipfel in der Türkei gesagt, nach seinem jüngsten Spott über Ministerpräsidentin Meloni. Vor wenigen Tagen hatte er Meloni mit einem Social-Media-Post provoziert. Es brauche ein Kontaktverbot, schrieb Trump unter ein Bild, das ihn gemeinsam mit Meloni zeigt. Offenbar will er diesen Vorfall jetzt relativieren. Gleichzeitig hat er Meloni aber aufs Neue kritisiert. Es sei ein Fehler gewesen, die USA nicht im Iran-Krieg zu unterstützen, sagte Trump. Zum Tennis. Jannik Sinner steht im Halbfinale von Wimbledon. Der Titelverteidiger hat den Deutschen Jan-Lennard Struff in 3 Sätzen geschlagen. In den ersten beiden hat Struff gut dagegen gehalten, den dritten hat Sinner dann dominiert. Im Halbfinale trifft er übermorgen entweder auf Novak Djokovic oder Felix Auger-Aliassime. Und dann noch ein Blick zur Fußball-WM, da stehen heute die letzten beiden Achtelfinalpartien an. In diesen Minuten beginnt das Spiel Argentinien gegen Ägypten und um 10 wird das Match zwischen der Schweiz und Kolumbien angepfiffen. Morgen ist dann Ruhetag, am Donnerstagabend steigt das erste Viertelfinalmatch. Und mit viel Sonne und ein paar Wolken geht's in den Dienstagabend. Gleich mehr zum Wetter.
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5: 4 nach 6, der Hochsommer klopft an, Greta Gruber.
11: Heute schon über 33 Grad und jetzt wird es jeden Tag noch ein bisschen heißer. Morgen mischen sich zur Sonne vor allem der nördlichen Grenze entlang ein paar Wolken mehr dazu. Hier nimmt auch der Nordwind wieder zu. Weiter Richtung Süden bleibt so freundlich wie heute. Dazu 26 bis 34 Grad. Aktuell messen wir in Brandsholz 32 Grad, in Innichen 26, in Kastelbald 30 und in Freienfeld 27 Grad.
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11: Eine Baustelle bremst Sie auf der Bussertaler Staatsstraße bei Bruneck Ost ein. Besonders Richtung Innichen braucht es etwas Geduld. Genauso auch auf der Brenner Staatsstraße bei Farn, Höhe Fischerdeich, verlieren Sie in beiden Fahrtrichtungen ein paar Minuten. Auf der Brenner Autobahn ist alles okay. Eine gute Fahrt.
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5: Ja, der Feierabend. Die Arbeit war anstrengend und jetzt gibt's noch einen schnellen Abstecher zum See für eine Abkühlung. Aber ist er wirklich kühl? Wie das aktuell gerade beim wärmsten Badesee der Alpen ausschaut, ja, wir springen gleich hinein.

You Can't Hurry Love. Mit 15 hat Phil Collins dieses Lied zum ersten Mal gehört. Diana Ross and the Supremes haben es 1966 gesungen. Viele Jahre später, Phil Collins war dank der Band Genesis mittlerweile selbst ein Pop-Superstar, musste er diesen Hit noch im Ohr gehabt haben. Denn 1982 nahm er You Can't Hurry Love selbst auf für sein zweites Soloalbum. Einen schönen Nachmittag, einen wunderschönen Abend wünsche ich Ihnen mit der schönsten Musik aller Zeiten. Und die haben wir jetzt gleich für Sie auch von Beatrice Egli oder Eamon Corner.

0: Schönen Abend, und das klingt schon sehr verführerisch, so ein Sprung in den See jetzt am Abend. Schön entspannt, außer logisch, der See ist wärmer als die Abendluft. Am Kalterer See schwankt die Wassertemperatur ja gerade zwischen 25 und 27 Grad. Da ist nicht mehr viel mit Abkühlen.
1: Ich war auch vorgestern da und da sind wir eigentlich, bis es da zu war, geblieben. Und dann hat man schon gemerkt, dass es auch noch warm war. Also gleich wie draußen. Du hast auch nicht kalt gehabt, wenn du rausgegangen bist danach.
2: Also die Dutschen sind mehr so die Abkühlung.
3: Sicher ein Bergsee ist sicher kühler, aber dann bin ich nicht.
4: Dann geht man auch am Artikel, aber so jetzt geht's noch, finde ich.
0: Ja, besonders tagsüber kann es dann schon mal fein sein, reinzuspringen, wenn es so richtig heiß ist. Und am Wochenende soll es ja noch mal ein paar Sommergewitter geben, dann kühlt auch der See ein bisschen ab. Das Wichtigste aber, den Seetag trotzdem genießen. Ja, und wer immer noch zu heiß hat, versucht es beim nächsten Bergsee. Da schwitzt man zwar beim Hinaufgehen, aber wenn man dann oben ist und sich diesen Wassertraum gönnt, das klingt schon gut.
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Don't leave me this way, Thelma Houston hier auf Radio Tirol. Einen wunderschönen Abend oder einen schönen Weg dorthin mit der schönsten Musik aller Zeiten. Auch wenn die manchmal so klingt wie ein Elefant, ist es nicht. Talk, talk.

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2: Oh, wir haben es 6:35 und es läuft, Greta Gruber.
3: Auf der Brenner Autobahn und den Staatsstraßen geht es gut voran. Heute Nacht ist zwischen 20 und 6 Uhr wieder in Ulten der Abschnitt St. Nikolaus bis St. Gertraud gesperrt. Es wird hier asphaltiert, dabei gibt es keine Umleitung. Ab Donnerstag dann ebenfalls eine Nachtsperre in Ulten zwischen Zuwasser und St. Walburg. Hier können Sie über St. Helena ausweichen. Eine gute Fahrt.
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3: Die Sonne begleitet uns noch ein wenig durch den Abend. Auch morgen ziehen wieder einige Schleierwolken durch. Vom Finchgau bis ins Bustertal sind auch dichtere Wolken dabei. Der Nordföhn ist hier morgen wieder spürbarer. Deswegen sind auch die Temperaturen recht unterschiedlich. Bis zu 26 Grad sind im Wipper möglich, rund 34 hingegen im Unterland. Momentan hat es in St. Martin im Passauer 29 Grad, in Neuschofen 23, in Bretau 22 und in Flersch 25 Grad.
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0: Die Münchner Freiheit, einen wunderschönen Start in den Abend.
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0: Leicht durch den Sommer unserer Juli-Dienstage. Wieder mit vielen nützlichen Tipps von Ihrem Radiodoktor Christian Thüle. Zum Auftakt heute haben wir so einiges schon besprochen. Zum Beispiel das Hefebier nach den Sporteln. Tut's gut?
2: Perfekt. Es ist ein optimales Elektrolytgetränk. Und wenn wir wirklich ehrlich sind, dann ist das optimale Elektrolytgetränk natürlich das Alkoholfreie. Man kann sich aber auch sonst weiterhelfen, indem wir sagen, ich habe ein paar Tipps auch, die ich gerne weitergib, wie man selber so ein Elektrolytgetränk herstellen kann. Ja, 3/4 Liter Wasser, 1/4 Liter Apfelsaft und einen halben Teelöffel feines Salz. Das Ganze noch einmal verfeinert mit einem Esslöffel Honig. Das ist ein wahnsinnig gutes und ausgewogenes Elektrolytgetränk für unterwegs. Hat eben auch ein bisschen Zucker dabei, weil wir auch Energie brauchen.
0: Ja, und da können Sie natürlich auch gerne nachlesen auf radiotirol.de. Diese Rezepttipps von Dr. Thüle stehen natürlich auch drin. Also, tolle Tipps für einen leichten Sommer, sage ich mal. Und auch der Blick am Sonntag in die Zeit lohnt sich.
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2: 19 Uhr.
3: Nächtliche Knallerei in Bozen. Polizei verstärkt Kontrollen. Sinner fliegt in Wimbledon ins Halbfinale. Das Wetter, morgen wird es bewölkter als heute. Ich bin Florian Scheringer. Guten Abend.
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3: In Bozen werden die Menschen in der Nacht immer wieder von lauten Knallereien aufgeschreckt. Woher der Lärm kommt, können sie aber nicht feststellen. In anderen italienischen Großstädten sollen solche Knallkörper oft von Drogenhändlern abgefeuert werden, um bekannt zu geben, dass neue Lieferungen da sind. Der Kommandant der Stadtpolizei Bozen, Fabrizio Piras, schließt das aber aus. Er hat eine andere Erklärung.
4: Ich glaube, dass es sich um privaten Feiern handelt und bei solchen Gelegenheiten werden diese Knallkörper gezündet. Wir haben in den letzten 2 Monaten einige Meldungen von den Bottener Boden bekommen und auch von dem Don Bosco Viertel und jetzt in den letzten Tagen auch von Gries.
3: Wenn sich die Beschwerden häufen, führt die Stadtpolizei auch mit Zivilstreifenkontrollen durch. Erwischt wurde aber noch niemand. Für das illegale Zünden von Feuerwerks oder Knallkörpern sind Geldstrafen von 300 bis 900 Euro vorgesehen. Die Rechte von Fluggästen in Europa werden gestärkt. Das hat das EU-Parlament heute beschlossen. Eine Entschädigung gibt es weiterhin schon ab 3 Stunden Verspätung, und zwar bis zu 600 Euro. Aber nur, wenn die Fluglinie selbst an der Verspätung schuld ist. Außerdem müssen Familien mit Kindern künftig nicht mehr im Flieger verstreut sitzen. Sie müssen nicht mehr draufzahlen, um Sitze nebeneinander zu bekommen. Und Fluggäste bekommen auch das Recht, einen Boardingpass aus Papier vorzuweisen. Fluglinien müssen ihre Pflicht für digitale Boardingpässe aufheben. Ich finde sie eigentlich nett. Das hat US-Präsident Trump jetzt vor dem NATO-Gipfel in der Türkei gesagt, nach seinem jüngsten Spott über Ministerpräsidentin Meloni. Vor wenigen Tagen hatte er Meloni mit einem Social-Media-Post provoziert. Es brauche ein Kontaktverbot, schrieb Trump unter ein Bild, das ihn gemeinsam mit Meloni zeigt. Offenbar will er diesen Vorfall jetzt relativieren. Gleichzeitig hat er Meloni aber aufs Neue kritisiert. Es sei ein Fehler gewesen, die USA nicht im Iran-Krieg zu unterstützen, sagte Trump. Zum Tennis. Jannik Sinner steht im Halbfinale von Wimbledon. Der Titelverteidiger hat den Deutschen Jan-Lennard Struff in 3 Sätzen geschlagen. In den ersten beiden hat Struff gut dagegen gehalten, den dritten hat Sinner dann dominiert. Im Halbfinale trifft er übermorgen entweder auf Novak Djokovic oder Felix Auger-Aliassime. Die nordische Kombination aus Skispringen und Langlauf ist keine olympische Disziplin mehr. Das Internationale Olympische Komitee IOC hat den Wettbewerb heute aus dem Programm der kommenden Winterspiele gestrichen. Mehr als 100 Jahre lang war die nordische Kombination olympisch. Bei den nächsten Spielen in Frankreich kommen dafür 2 neue Disziplinen dazu. Freeride mit Ski und Snowboard sowie Synchron-Eiskunstlauf. Bei ihrer Sitzung hat das IOC zudem beschlossen, die Sanktionen gegen russische Athleten aufzuheben. Und morgen wird's wieder warm, aber etwas unbeständiger als heute. Gleich mehr zum Wetter.
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5: Feinen Abend aus der Radio Tirol Service Redaktion um 7:04. Ich bin Greta Gruber. Und so einen feinen Sommerabend am besten draußen ausklingen lassen. Es ist noch richtig fein. 27 Grad hat es zum Beispiel in Bruneck, 26 in Starzing, 32 in Bozen und 31 Grad in Meran. Morgen früh starten wir noch meist sonnig rein, besonders entlang der nördlichen Grenze. Sammeln sich aber dann einige Wolken an. Hier bläst der Wind auch wieder am stärksten. Bei 26 bis 34 Grad maximal.
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5: In einer knappen Stunde ab 20 Uhr bis 6 Uhr ist in Ulten der Abschnitt St. Nikolaus bis St. Gertraud gesperrt für Asphaltierungsarbeiten. Hier gibt es keine Umleitung. Und ab Donnerstag ist immer zwischen 20 und 6 Uhr in Ulten auch die Straße zwischen Zuwasser und St. Walburg gesperrt. Sie werden hier über St. Helena umgeleitet. Ansonsten passt auf unseren Straßen wie der Brenner Autobahn. Eine gute Heimfahrt.

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